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2: Mit Johanna Kopp, guten Morgen. Die AfD erhielt bei den Landtagswahlen in Sachsen-Anhalt knapp 44%. Ihr Spitzenkandidat Siegmund gab an, zwar keine natürlichen Koalitionspartner zu sehen, er hoffe aber auf AbweichlerInnen aus anderen Parteien. Bereits vor der Wahl gab es Spekulationen über ChristdemokratInnen, die möglicherweise zur AfD wechseln könnten. Die CDU kam auf gut 17%. Die SPD, die Grünen und die Linke landeten bei jeweils rund 9%. Das BSW erhielt gut 5% der Stimmen und könnte zu einem mehrheitsbeschaffenden Koalitionspartner werden. Am Sonntag hat in München ein Mann gedroht, einen 11-jährigen Jungen zu erschießen. Der 69-jährige Brite soll aus unbekannten Gründen bei der Nachbarin einer Bekannten geklingelt haben. Ihr habe er zuerst gedroht, sie mit einem Messer zu töten. Daraufhin gelang der Mann in die Wohnung seiner Bekannten auf den Balkon und drohte dort einem 11-jährigen Jungen im Innenhof und bewarf diesen mit Steinen. Der Junge wurde leicht verletzt. Das SEK nahm den Mann nach einem 2-stündigen Einsatz in Gewahrsam. Nach Abschluss der polizeilichen Maßnahmen wurde er wieder entlassen. Gegen einen 71-Jährigen startet heute das Verfahren wegen der Leugnung des Holocausts. Er soll diesen als Märchen bezeichnet und behauptet haben, dass hinter dem Angriff auf das World Trade Center ein jüdischer Angriff steckt. Nachdem ihn YouTube nach mehreren Strafverfahren gesperrt hatte, verbreitete er auf Telegram weiter antisemitische Hetze. Die Generalstaatsanwaltschaft wirft ihm unter anderem Volksverhetzung und das Verwenden von Kennzeichen verfassungswidriger und terroristischer Organisationen in dutzenden Fällen vor. Ein Urteil wird am 21. Oktober erwartet. Das war das News Update um 9.
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4: Ja, Sapralot, einen wunderschönen guten Morgen. Es ist Montag, es ist 9.02 Uhr und einmal mehr ist leider Marie-Noelle Swieler nicht dabei. Dafür ich, Lars Willleitner, einen wunderschönen guten Morgen an der Stelle. Und nach wie vor, Johanna Kopp, guten Morgen.
2: Hallo.
4: Johanna, wie hast du dein Wochenende verbracht, beziehungsweise die letzte Woche?
2: Ganz entspannt tatsächlich.
4: Ja?
2: Ja.
4: Hast du Ferien?
2: Ich habe Semesterferien, aber Arbeit und Radio ist ja trotzdem
4: ja,
2: noch
4: das,
2: da.
4: Ja, aber das ist hier ja keine Arbeit, das ist hier ja ein Vergnügen.
2: Alles toll, ja,
4: ja. Ja.
2: Und ich war bouldern, so habe ich mein Wochenende verbracht. Ich war einen Tag bouldern und den nächsten Tag war ich im Bett mit Muskelkater.
4: Das glaube ich sofort. Ich habe mich sportlich weniger betätigt, aber nachdem ich ja letzte Woche euch erzählt habe, da draußen vom Superbloom, habe ich noch einen Schritt weiter gemacht und mir gedacht, komm, ich gucke mir das Ganze mal von ein bisschen weiter außerhalb an und bin am Dienstag auf den Oluberg gegangen.
2: Wow, wow, wow.
4: Und habe mir da Somber mit Ennio als Vorband angeschaut. Das war sehr schön. Man hat wirklich die Bühne gesehen, also man hat diese wirklich wie so Zahnstocher oder reißnagelgroßen Männchen da über die Bühne hüpfen sehen.
2: Lego-Männchen,
4: genau. Und man hat aber auch echt gut was gehört. Also es war sehr cool, es war sehr tough. Kann ich nur jedem empfehlen. Ich meine, das Stadion ist ja gerade ein bisschen in Renovierungsarbeit. Das heißt, es dauert ein bisschen, bis wieder Konzerte für den Berg zugänglich sind. Aber wenn sich mal wieder die Möglichkeit ergibt, Leute, nutzt das doch einfach mal, dass man diese Möglichkeit hat. Die hat man nämlich sonst nirgendwo. Und ein Song, der mich da sehr gecatcht hat bei diesem Konzert, das ist ein Song von eben genanntem Somber oder wie man immer ihn ausspricht. Homewrecker, kennst du den?
2: Ja,
4: sehr gut. Den gibt's jetzt für euch da draußen hier in der Frühschicht auf M94.5. Start jetzt gut in den Tag rein, gell?

0: Homewrecker hier in der Frühschicht auf M94.5. Leute, Deutschland hat mal wieder einen Weltmeistertitel geholt, und zwar einen Weltmeistertitel im Fußball, ist das denn vorzustellen. Aber nicht in dem Fußball, wie ihr es kennt, sondern im Kleinfeldfußball hat die deutsche Nationalmannschaft unter anderem mit Max Kruse im Kader gestern den Titel gewonnen. Also herzlichen Glückwunsch auch nochmal von uns hier an der Stelle. Das ist aber nicht die einzige WM, die jetzt stattgefunden hat. Demnächst wird es noch eine ganz andere, sehr spannende WM geben. Es wird nicht mit... Ja doch, Sport hat es vielleicht irgendwie doch zu tun, aber auf jeden Fall nichts mit Bällen und auch nichts irgendwie mit so, weiß ich nicht, körperlichen Angelegenheiten. Also es wird eine ganz spezielle WM. Worum es da geht, das erfahrt ihr gleich. Kleiner Tipp, es hat was mit Essen zu tun und bleibt deshalb auf jeden Fall dran. Es ist auch ein gutes Frühstück, habe ich mir sagen lassen. Jetzt gibt's aber erstmal was anderes. Jetzt gibt's die Musik der nächsten Stunde.
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0: Neumarkt von Grenzkontrolle, und wenn es an den Neumarkt geht, wisst ihr, geht's nach Görlitz.

0: und Nant aus Würzburg macht sich den Kopf frei.
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0: Jetzt geht's von Deutschland in die USA zu einem Song, der passend auch zur Wahl in Amerika und auch zur Wahl jetzt in Sachsen irgendwo leider passt. The Center Won't Hold, Slater Kinney, jetzt in der Frühschicht auf M94.5.

0: Other Side. Zaveas hier in der Frühschicht auf M94.5. Es ist cremig, süß und extrem lecker. Vielleicht auch ein bisschen bitter, das mag ich nicht so gerne. Ich mag es lieber sehr süß. Für einige aber eine todernste Angelegenheit. Im italienischen Treviso dreht sich vom 9. bis zum 11. Oktober alles um, ihr habt es vielleicht schon erraten, Tiramisu. Die Tiramisu-Weltmeisterschaften stehen bevor und Fans aus aller Welt treten gegeneinander an. Unser Redakteur Lukas Ott, Lukas King Ott an der Stelle, hat etwas nachgeforscht, um herauszufinden, was hinter diesem Wettbewerb steckt.
1: Die WM findet nicht grundlos in Treviso statt. Treviso gilt als Geburtsstätte des Tiramisus. Dort wird dieses Jahr das 10. Mal um die Krone gerührt, geschichtet und natürlich probiert. Von den insgesamt 400 TeilnehmerInnen sind noch einige Deutsche dabei. So zum Beispiel der Münchner Leo Käser. Er selbst hat erst kürzlich durch seinen Kaffee-Enthusiasmus seine Liebe zum Tiramisu entdeckt. Leo erzählt, wie er auf die Weltmeisterschaft gekommen ist.
2: Ich bin über Social Media auf die Tiramisu-Weltmeisterschaft aufmerksam geworden, letztes Jahr schon. Dann war ich in Treviso, habe mir das Ganze schon mal angeschaut, durfte schon die ersten Tiramisus probieren und haben dann beschlossen, dass ich eben dieses Jahr mitmachen werde.
1: Tatsächlich musste Leo nicht zig Wettbewerbe durchlaufen, um sich final für die WM zu qualifizieren. Das Besondere ist, mitmachen kann jeder und jede, außer Professionelle. KöchInnen und BäckerInnen treten ab nächstem Jahr in einer separaten Wertung gegeneinander an. Alle teilnehmenden Tiramisu-Fans können in zwei Kategorien gegeneinander antreten. Zum einen beim Wettbewerb zum World Champion of Tiramisu und andererseits um den Titel des Champion of Creative Tiramisu. Aber worauf es beim guten Tiramisu wirklich drauf ankommt, erklärt WM-Judge und Profikoch Maximilian Zedelmeier.
3: Man muss ein Tiramisu nach Tiramisu schmecken. Und das Wichtigste ist, keine dieser sechs Zutaten rausschmeckt. Also wenn es wirklich nur noch nach Kaffee oder nach Kakao schmeckt oder nach Ei, dann ist es eben nicht ausgeglichen. Und die große Kunst besteht wirklich darin, das so auszugleichen, dass es wirklich stimmig schmeckt, dass es harmonisch schmeckt. Die zweite Herausforderung ist natürlich die Konsistenz.
1: Es ist also Harmonie und Konsistenz, was zählt. Herr Zedelmeier erklärt, dass man ja auch lieber ein schlecht gesalzenes Steak, das perfekt gebraten ist, als ein komplett durchgebratenes, aber dafür perfekt gesalzenes Steak essen würde. Aber wie wird entschieden, wer gewinnt? Bewertet werden die technischen Fähigkeiten bei der Zubereitung, die ästhetische Erscheinung des Tiramisus, die Geschmacksintensität und insgesamt, ob die Zutaten im Gleichgewicht sind. WM-Teilnehmer Leo nimmt sich für den Wettbewerb Folgendes vor.
2: Ich will bei der WM natürlich so weit wie möglich kommen. Am besten wäre natürlich das große Finale. Nichtsdestotrotz freue ich mich einfach, die Stimmung in Treviso aufzusaugen und in der Heimatstadt des Tiramisus mein eigenes Tiramisu herzustellen.
1: WM-Judge Maximilian Zedelmeier spricht auch davon, dass die Deutschen dieses Jahr insgesamt ganz gute Chancen haben könnten, da mehr Deutsche als ItalienerInnen teilnehmen. Und für ZuschauerInnen gibt es etwas ganz Besonderes. Das jeweilige Gewinner-Tiramisu der Vorjahre wird so nachproduziert, dass es jeder und jede vor Ort mal probieren kann. Tiramisu ist also etwas für alle, sagt Herr Zedelmeier.
3: Das Schöne am Tiramisu ist ja wirklich, dass es kann jeder Tiramisu machen. Ich brauche nicht mal einen Ofen dafür. Ich kann es daheim machen, ich kann es überall machen. Also es ist wirklich zugänglich für jeden.
1: Also tatsächlich ein Wettbewerb für alle Begeisterten und ein Gaumenschmaus für jeden.
0: Nicht nur die Zubereitung von Tiramisu, auch die WM ist für jeden zugänglich. Für jeden, der genauso begeistert Tiramisu macht oder isst, lohnt es sich auf jeden Fall, die Stimmung am 9. bis zum 11. Oktober in Treviso mitzuerleben. Wir drücken Leo auf jeden Fall die Daumen. Alles Gute hier von M94.5. Davor sollte er sich vielleicht ein bisschen den Kopf freikriegen. Apropos kopffrei, das ist unser nächster Song, Nant, ein Würzburger, der darüber singt, dass er bittet, dass Zigaretten nicht auf den Waldboden geschnipst werden sollen. Interessant, wir hören mal rein, hier ist kopffrei von Nant in der Frühschicht auf M94.5.

Learn a little. Giving and loving von Gautier, den kennt ihr wahrscheinlich von Somebody That I Used to Know. Und damit meine ich wirklich das Lied und nicht dieses Anxiety. Das ist nämlich ein absoluter Rotz, wenn ihr mich fragt. So, kurzes Statement, Achtung Meinung. Was haben wir jetzt noch? Achtung, wir haben wie jede Woche ganz exklusiv hier am Montag das

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1: Im Februar führte ihr Weg vom Londoner Westen zu uns nach München ins Feuerwerk. Nachdem 2025 ihr Debütalbum Roxwell erschienen ist, veröffentlicht Mathilda Mann heute, beziehungsweise nicht heute, sondern am Freitag, ihr zweites Album Kismet. Mit ihrer Musik möchte sie den Menschen, jetzt Zitat, Ruhe inmitten der Wellen bringen, sagt zumindest die 26-Jährige. Und das hört man auch in ihrem neuen Album. In 11 Songs vermittelt die Singer-Songwriterin den HörerInnen ein Gefühl von Leichtigkeit und feiert die vielfältigen Optionen, die einem das Leben bietet, statt sie nur als große Herausforderungen zu betrachten. Musikalisch überzeugt sie mit eher ruhigeren Tönen und einem verträumten Sound. Alles in einem führt sie typischen Indie-Pop-Stil. Ein Album, das es einem leicht macht, es direkt in einem Stück durchzuhören. Und mit dem Song The Fig Tree konnte sie ihre Fans bereits Ende Mai mit einem kleinen Eindruck, machen, auf welche Klänge sie sich in dem Album Kismet freuen dürfen. Der Song nimmt nämlich Bezug auf ein Gedicht von Sylvia Plath, in dem die Feigen am Baum als Metapher für die verschiedensten Lebenswege stehen, die man einschlagen kann. So, jetzt habe ich genug geredet. Wie Mathilda Mann mit diesen verschiedenen Wegen des Lebens umgeht, hört ihr jetzt hier bei uns. Das ist die Frühschicht auf M94.5. Mein Name ist Lasse Willettner und das ist Mathilda Mann mit The Fig Tree. Habt einen schönen Morgen.

Samt. Enough hier in der Frühschicht. Auf M94.5 mit mir Lars. Und Leute, ich habe gottlos Durst. Ich habe mir tatsächlich heute vergessen, was zu trinken einzupacken. Ich wollte mir eigentlich so ein Spaßgetränk mitnehmen, weil da wird man auch beim Moderieren gleich irgendwie, ja, viel wacher. Das wird bei der Uhrzeit ein bisschen erträglicher alles. Ich kann euch empfehlen, Brate Lemon Lime von Capital Bra ist es einfach. Es ist einfach beste Getränk. Voll viele trinken hier immer Spezi, das ist aber, da ist ultra viel Zucker drin.

0: Also das hier ist Schloss Nymphenburg. Der Architekt war sehr spezifisch. Als
1: was?
0: Er das,
1: Spezi?
0: Nein, spezifisch. Alles gut bei dir?
1: Ja klar, sorry.
0: Alles gut. Ich finde den Anblick auch ein bisschen speziell.
1: Spezi? Spezi?
0: Nee, speziell habe ich gesagt. Sag mal, geht's dir wirklich gut? Hast du Durst oder so?
1: Ja, vielleicht sollte ich noch mal eine Spezi trinken.
0: Oh, ja, da können wir schauen. Hier ist gleich ein Kiosk um die Ecke. Besser?
1: Ja, viel besser. Ich habe jetzt noch was als Reserve mitgenommen, falls ich durstig werde.
0: Ach, was war das denn?
1: Keine Ahnung, sorry.
0: Du weißt aber schon, dass in Spezi auch Koffein drin ist, oder?
1: Hey, du hast ja schon wieder eine aufgemacht. Ja, sonst ist sie nicht mehr kalt. Die muss man direkt trinken. Ich kann gar nicht glauben, dass ich für heute noch niemals dieses wunderbare Getränk getrunken habe.
0: Du hast ja jetzt schon die dritte leer. Willst du nicht mal Pause machen? Sonst musst du noch die ganze Zeit aufs Klo.
1: Jetzt, wo du sagst, bin gleich wieder da.
0: Hä? Wo hast du denn jetzt Spezi-Merch her?
1: Das haben sie mir zu meiner 100. Flasche Spezi geschenkt, ja!
0: 100? Du warst vielleicht 10 Minuten weg. Ich dachte, du wärst auf Toilette. Ich habe voll den schönen Tag geplant und jetzt bist du Spezi besessen, oder wie?
1: Hey, Alter, nicht, dass sich deine Gesichtsfarbe ändert. Du wirst ja ganz rot, rot, orange, rot, orange, gelb, rosa, lila.
0: Du hast ja Spezi-Farben.
1: Spezi, du siehst aus wie eine Spezi. Ich muss dich trinken.
0: Was?
1: Hilfe! Komm her, ich schreck dich aus, mein Spezi!
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3: Servus, ist eine Spezi-Sucht.
4: Ist doch schon mal aufgefallen, dass Paulana Spezi vegan ist? Jetzt habe ich all die Jahre Scheiße gesoffen.

0: Grenfell Forever. Chubby and the Gang. Das passt ja super. Apropos, Leute, wir haben was und mit mir meine ich wirklich wir, weil ich habe einen Special Guest mir eingeladen. Wer bist
1: Hallo.
0: Du?
1: Ich bin einfach mal wieder da, nachdem wir hier ausgerechnet haben, von den letzten 10 Montagsfrühschichten war ich nur 3-mal dabei.
0: Ja.
1: Oder nee, doch.
0: 3-mal warst du dabei, 3-mal waren wir beide nicht da und 4-mal habe ich alleine, / einmal mit Finn, ohne dich gemacht.
1: Ja.
0: Gehst dich schämen, oder?
1: Dafür bin ich für den Beichtstuhl extra angereist.
0: Ja, nur für die besten Sachen. Wir haben hier, du hast es schon vorweggenommen, wir haben den.
1: Der M94.5 Beichtstuhl. Im Namen des Radios, des Gossips und der heiligen Frühschicht mit Marie und Lars.
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0: Hui, Marie, ich habe 2 Weichen, du eine, du bist auch Special Guest.
1: Ja,
0: deshalb,
1: ich habe meine eigene Frühschicht Special Guest.
0: Ja, deshalb will ich mal anfangen.
1: Du darfst starten. Wir haben ganz tolle Zettel wieder hier.
0: Ja, ich fange mal an. Ich brauche Dating-Tipps, weil ich war letztens in Österreich in einer Stadt, wo ein Dude lebt, den ich treffen wollte, habe auf eine Zusage gewartet. Ja, am Ende hatte er keine Zeit.
1: Ach du Kacke, also
0: ist,
1: extra
0: die Frage
1: nach,
0: ist, extra
1: Österreich
0: nach Österreich
1: gefahren.
0: Für das Date oder zufällig
1: Warte,
0: da gewesen?
1: Warte, lese nochmal vor. Danke, Lars, fürs ASMR.
0: Ich war letztens in Österreich in einer Stadt, wo ein Dude lebt, den ich treffen wollte. Ja, dann ist sie scheinbar wirklich extra dafür hingefahren. Und dann sagt er ab.
1: Arschloch. Oh nein.
0: Ja, Dating-Tipps. Einfach dich auf den Münchner Bereich beschränken fürs Erste, dann passiert sowas nicht. Ansonsten,
1: halt.
0: Ich weiß nicht.
1: Boah, ich glaube, in München ist es extrem schwer zu daten,
0: du?
1: Ja. Ich würde, also zum einen, glaube ich, zieht immer. Auch wenn es ein bisschen ausgelutscht ist, Hinge und so und Bumble und Tinder.
0: Ja, aber wahrscheinlich hat man ja die Person darüber kennengelernt und dann...
1: Ja,
0: und dann
1: aber dann, ja, dann kann man auch keine Dating-Tipps mehr geben. Weil es gibt immer Arschlöcher. Also es, bei so Online-Dating-Dingern, da gibt's einfach extrem viele Leute, die dich plötzlich ghosten.
0: Ja.
1: Was ich, also es ist natürlich echt Arsch, wenn man in ein anderes Land, low-key, fährt, um zu daten. Deswegen, dein Tipp ist schon ganz gut, sich auf eine Stadt, nicht allzu klein, also zum Beispiel Passau, ist gar nicht gut.
0: Das glaube ich, ja.
1: Für sowas. Sich zu beschränken und ansonsten, was kann man noch für Dating-Tipps geben?
0: Hm.
1: Halt einfach mal so abends rausgehen an so Stehausschenke. Sagt man Stehausschenke?
0: Ja.
1: Stehausschenke, da lernt man, glaube ich, echt viele Leute kennen. Oder halt einfach bei M94.50 mal ein bisschen umschauen.
0: Das ist auch richtig.
1: Nicht wahr?
0: Ich kann aus Erfahrung sagen, Leute, so Online-Dating, das bringt gar nichts, weil man geht da mit einer ganz falschen Einstellung rein, weil man mit so einer gewissen Erwartungshaltung da reingeht, dann guckt man ganz anders auf Menschen. Das ist ganz anders, als wenn man die zufällig irgendwo trifft und sich dann daraus was Nettes entwickelt. So viel dazu, Marie.
1: Ach, ich bin dran. Ja, du bist dran. Wirklich, das ist eine Premiere heute. Eine abgetippte Beichte ausgedruckt. Hatten wir noch nie.
0: Das erinnert mich so ein bisschen an so 3 Fragezeichen. Der Brief, den man nicht erkennen darf, von wem der ist. Als nächstes hätte ich gerne ausgeschnitten aus der Zeitung in Buchstaben. Das wäre auch ganz cool.
1: Okay, also es scheint sich um einen Fußballfan zu handeln.
0: Ja.
1: Ich beichte, dass ich am Wochenende einer Familie den Abend ruiniert habe. Ich war in der Allianz Arena und hatte schon einige Hopfensäfte.
0: Ja, einige Hopfensäfte genossen. Schön, okay, wie geht's weiter?
1: Als das erste Tor fiel, bin ich aufgesprungen und leider entglitt mein Becherbein im Griff. Das kennst du irgendwo her, Lars.
0: Ich erzähl's gleich, ja.
1: Vor mir saß leider eine Familie mit kleinem Kind, die von der plötzlichen Dusche überrascht wurde. Ich muss zu meinem Leidwesen gestehen, dass ich prompt zur Tat nach dem Übeltäter Ausschau zeigen. Anstatt zu gestehen, dass es meine Schuld war, die Rückfahrt hatte bestimmt was von einer Brauerei. Also da fällt mir ganz viel zu ein.
0: Mir fällt auch ganz viel zu ein. Soll ich mal anfangen?
1: Ja, fang mal an.
0: Wir waren in Italien, so, im Urlaub. Grüße gehen raus an alle, die dabei waren. Und wir waren im Stadion und ich war auch, ich glaube, ich war der einzige von uns Vieren, der wirklich angesoffen war.
1: Ich musste ja Auto fahren.
0: Du musstest Auto fahren, stimmt.
1: Und einer von uns trinkt keinen Alkohol,
0: genau,
1: also nicht von
0: und
1: uns beiden.
0: Ich glaube, die letzte Person hat auch nichts getrunken. Also ich war der einzige.
1: Ja.
0: Und dann lag die Heimmannschaft, in dessen Kurve wir uns Tickets gekauft haben, lag dann 1-0 hinten und dann kam irgendwann der Ausgleich und ich dachte so, das wollte ich schon immer mal machen, einfach mal Bier duschen und hab das Bier genommen und so nach vorne gedingst. Das ist aber scheinbar in Italien überhaupt kein Ding. Die haben sich umgedreht und ich war nicht so schlau, um mich selber umzudrehen und so zu tun, wie als wäre ich es nicht, sondern ich habe zurückgestarrt.
1: Aber das war tatsächlich auch eine Familie damals und die haben richtig böse, also ja, ich dachte ein bisschen wirklich, älteres Kind auf jeden Fall.
0: Ich dachte Mafia. Ich dachte Mafia nur, dass sie noch kommen und uns abschlachten. Ja. Also ich hatte also wirklich nicht panisch. Ja, ich hatte wirklich panische Angst und wollte dann auch das einzige Mal, wo ich wirklich freiwillig früher gehen wollte, weil ich mich ein bisschen, also weil ich es vermeiden wollte, die dann auf der Treppe irgendwie zu treffen.
1: Aber ich muss sagen, an der Stelle zu der Geschichte, dass die einzig richtige irgendwie Möglichkeit, die ich da sehe, ist wirklich so zu tun, als wäre man es nicht und zu gucken, wer das war. So.
0: Oder man ist halt in einem deutschen Stadion, weil da ist es halt wirklich gang und gäbe.
1: Andere, ja, aber das war ja in der Allianz Arena.
0: Ja gut, aber so. das war ja Sitzplatz offensichtlich. Und nicht Stehkurve.
1: Ja, Stehkurve, da kann man ja sich auch freuen und sein Bier aus Versehen verschütten. Das war ja nicht Absicht, so ja, wie bei dir. Schon. So. Also, ich find's, ich glaube, fast jeder, der ins Stadion geht, ist sich bewusst, Bier irgendwie. Boah, ich höre gerade so ein richtig lautes Brummeln. Ich glaube, das ist irgendein Flugzeug, was hier drüber
0: reicht. Soll ich gleich mal Flightradar 24 checken,
1: ja,
0: oder?
1: Ja, guck mal. Also ich finde es valid und ich hätte genauso mich verhalten und ich hätte auch kein schlechtes Gewissen gehabt. Aber ich finde es sehr witzig. Warum lachst du so lang?
0: Nix. Entschuldigung.
1: Warum lachst du so?
0: Gleich, erzähl doch zu Ende, okay. Was du sagen wolltest.
1: Nee, ich wollte eigentlich nur sagen, ich find's sehr valid und man braucht sich nicht schämen dafür. Ich habe auch schon mal bei der EM 2024 im Olympiastadion ein Bier in die Fresse bekommen. Das war mit das schönste und das schlimmste Tag, den ich je erlebt habe.
0: War Viertelfinale, gell?
1: Ja, gegen Spanien rausgeflogen. Aber gut.
0: Skandal.
1: Also Bier duschen, nichts Schlimmes.
0: Ja, sag ich
1: kann
0: auch.
1: Man sich
0: kann sich
1: duschen,
0: ja, genau. Ja.
1: So, Lars, nächste Beichte.
0: Da stehen vier Zeilen mit vier Wörtern. Auf M94.5 Klo gekotzt.
1: Hast du auch schon mal auf M94.5 Klo gekotzt?
0: Nee.
1: Ich würde gerne wissen, welches, weil da möchte ich nicht mehr hingehen. Wenn ich weiß, in welches Klo gekotzt wurde.
0: Schaut so witzig aus.
1: Vor allem, es ist so in so Treppenform, ja, so ist, Stufenform irgendwie aufgeregt.
0: Das ist wirklich ganz toll. Also ich find's super, auch die Ehrlichkeit der Personen hier, die hier beichten. Die Frage
1: wirklich
0: ist, woran lag's?
1: Alle Leute.
0: Woran lag's?
1: Ja, am
0: Alkohol, oder? Weil man vielleicht krank war?
1: Man kommt doch krank, wenn man sich schon nach Kotzen fühlt, kommt man doch nicht hierher.
0: Doch, man kommt immer hierher, weil es einem
1: weil
0: hier gleich besser geht.
1: Weil das ist der tollste Ort, den es gibt.
0: Übrigens, ich hab gelesen, es gibt eine Studie, nach der wo jetzt wieder gerankt wurde, zumindest von den Aktienunternehmen, welcher der beste Arbeitgeber ist. Und in Deutschland ist es tatsächlich
1: M94.5.
0: Nein, wir sind kein Aktienunternehmen tatsächlich, leider.
1: Ah, hallo.
0: Aber es ist die von ImmoScout, die Firma, dieses, die irgendwas mit 24 heißt die Firma. Auf jeden Fall die, die auch ImmoScout machen. Und die haben scheinbar wirklich beste Arbeitszeiten, Arbeitsbedingungen und so weiter und so fort in Kombination mit Bezahlung. Scheint der beste Arbeitgeber Deutschlands statt zu sein.
1: Krass.
0: Ja.
1: Hätte ich mir nicht so genug denken können.
0: Letztes Jahr war es noch SAP. Ja. So viel
1: kann
0: dazu.
1: Ich mir nicht vorstellen.
0: Leute,
1: also für mich ist es M94.5.
0: Für mich.
1: Weil ich
0: auch.
1: So gut bezahlt werde
0: ich,
1: hier.
0: Ich auch. Ich, ja. Wir werden ungefähr gleich viel bezahlt.
1: Genau. Taffe beichten auf jeden Fall. Vielen Dank an alle Leute, die gebeichtet haben.
0: Und
1: ich
0: der Beichtstuhl ist auch
1: These
0: nach wie vor voll. Also wir haben für nächste Woche schon wieder Vorrat. Ja.
1: Also ich sag dir ehrlich, ich werde in meinem Leben nie auf einer M94.5-Toilette kotzen.
0: Ich glaube ich auch nicht.
1: Gut, dann haben wir das geklärt. Danke,
0: gut,
1: dass ich dabei sein durfte.
0: Gar
1: Lars.
0: Kein Ding, Marie. Hast du vielleicht noch zum Abschluss einen Wunsch, einen Liedwunsch?
1: Ja, ich hätte gerne. Moment, ich kann das auch selber mal suchen, ob ich das finde hier. Ich habe doch irgendwas mal runtergeladen.
0: Ja, zuletzt. Das Problem ist, wir haben nicht mehr so viel Zeit. Also vielleicht verschieben wir das Lied auf später.
1: Kannst du mich nicht so stressen?
0: Ja, Entschuldigung.
1: Total Eclipse of the Heart.
0: Das schaffen wir zeitlich leider.
1: Schade.
0: Absolut nicht. Aber
1: soll ich singen?
0: Nee, danke, du, alles gut.
1: Dann hätte ich gerne, warte, passt das?
0: Hast du es schon rein?
1: Ich hab's reingezogen, es passiert nichts.
0: Ja, ich merk's.
1: Sonst nehme ich auch Squeeze Me. Kein Ding.
0: Nee, das reicht auch zeitlich nicht mehr.
1: Gut, dann,
0: Ja, dann, ich würde sagen, nicht. Müssen wir, ja.
1: Ah, jetzt ist drin.
0: Nee, das, also, nee, geht leider nicht.
1: Okay.
0: Leute, dann, damit gehen wir jetzt aufs Urinal.
1: Schade.
0: Musst du aufs Klo?
1: Ja, jetzt schon.
0: Dann geh mal jetzt.
1: Ja, ich geh aufs Urinal. Tschüss.
0: Tschüss, danke, Marie. Gerne.

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1: Mit Johanna Kopp, guten Morgen. Die AfD erhielt bei den Landtagswahlen in Sachsen-Anhalt knapp 44%. Ihr Spitzenkandidat Siegmund gab an, zwar keine natürlichen Koalitionspartner zu sehen, er hoffe aber auf AbweichlerInnen aus anderen Parteien. Bereits vor der Wahl gab es Spekulationen über ChristdemokratInnen, die möglicherweise zur AfD wechseln könnten. Die CDU kam auf gut 17%. Die SPD, die Grünen und die Linken landeten bei jeweils rund 9%. Das BSW erhielt gut 5% der Stimmen und könnte so zu einem mehrheitsbeschaffenden Koalitionspartner werden. Am Sonntag hat in München ein Mann gedroht, einen 11-jährigen Jungen zu erschießen. Der 69-jährige Brite soll aus unbekannten Gründen bei der Nachbarin einer Bekannten geklingelt haben. Ihr habe er zuerst gedroht, sie mit einem Messer zu töten. Daraufhin gelang der Mann in der Wohnung seiner Bekannten auf den Balkon und drohte dort dem 11-Jährigen, der im Innenhof stand, und bewarf diesen mit Steinen. Der Junge wurde leicht verletzt. Das SEK nahm den Mann nach einem zweistündigen Einsatz in Gewahrsam. Nach Abschluss der polizeilichen Maßnahmen wurde er wieder entlassen. Gegen einen 71-Jährigen startet heute das Strafverfahren wegen der Leugnung des Holocausts. Er soll diesen als Märchen bezeichnet und behauptet haben, dass hinter dem Anschlag auf das World Trade Center ein jüdischer Angriff steckt. Nachdem ihn YouTube nach mehreren Strafverfahren gesperrt hatte, verbreitet er auf Telegram weiter antisemitische Hetze. Die Generalstaatsanwaltschaft wirft ihm unter anderem Volksverhetzung und das Verwenden von Kennzeichen verfassungswidriger und terroristischer Organisationen in dutzenden Fällen vor. Ein Urteil wird am 21. Oktober erwartet. Das war das News Update um 10.
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3: Guten Morgen, nach wie vor Frühschicht mit Marie und Lars, nur leider ohne Marie, die war vorhin gerade nur kurz zum Beichtstuhl da, die hat andere Sachen zu tun. Dafür Johanna Kopp, hallo, ja. Du bist nach wie vor da. Wie blickst du auf die Wahl?
1: Schlecht.
3: Ja, zicke, schlecht, ja, richtig.
1: Gibt ja leider.
3: Es ist wirklich fatal.
1: Nichts Gutes zu sagen.
3: Nee, gibt's nichts Gutes zu sagen. Ich bin auch ganz gespannt, wie das Ganze jetzt ausgehen wird. Ja. Ich könnte mir vorstellen, dass nochmal nachgezählt wird.
1: Nachgezählt?
3: Ja, also vielleicht sogar die AfD selber nochmal klagt in der Hoffnung, dass vielleicht das BSW ein bisschen zu viel bekommen hat oder vielleicht, weil die Briefwahl ja doch ziemlich Lücke geklafft hat zwischen praktisch zum Beispiel von der AfD haben wir, glaube ich, in der Wahlkabine über 50% gewählt, von der Briefwahl her aber nur knapp über 20, dass sie vielleicht da nochmal irgendwie klagen und dass dann nochmal nachgezählt wird. Also ich könnte mir schon vorstellen, dass es nochmal 1-2 Wochen dauert, bis man dann wirklich mal konkrete Zahlen hat und darauf basierend dann Verhandlungen mit Parteien gestartet werden. Ich weiß es aber nicht.
1: Wobei ein starkes BSW ja an sich der bestmöglichste Koalitionspartner für die AfD wäre, deswegen weiß ich nicht, ob die da.
3: Na gut, die Frage ist halt, wenn das BSW gar nicht reinkommt, dann weiß ich gerade nicht, wie es ist, aber dann wäre es ja 50-50. Also dann hätten sie die absolute Mehrheit. Deshalb, keine Ahnung, wir hoffen mal das Allerbeste. Die Frage ist halt nur, was kann in der Situation noch das Beste sein? Mir fällt da ehrlich gesagt nicht mehr viel zu ein.
1: Eine Regierung mit 6 Parteien ist auch nicht optimal.
3: Eben, das merkst du schon auf Bundesebene, dass das einfach
1: zu viel
3: ist. Das funktioniert ja nicht mehr mit 2 Parteien mehr. Naja, wir wünschen das Allerbeste. Wir gehen aber jetzt unseren eigenen Weg, passend zu Marie, den hat sie sich nämlich vorhin noch gewünscht. Gotta go my own way. Zac Efron, Vanessa Hudgens. Aus dem Highschool Musical ist es, oder?
1: Aus dem zweiten, ja.
3: Aus dem zweiten.
1: Ganz dramatisch.
3: Ganz dramatisch, genau. Ja. Wir werden ihn nicht singen, wir werden jetzt von uns singen lassen. Damit geht's rein in die Frühschicht. Guten Morgen.

Wir haben hier bei M945 natürlich auch einen Bildungsauftrag. Gotta go my own way, High School Musical Teil 2, habe ich zumindest gelernt. Zac Efron, Vanessa Hudgens und ja, ihr hört die Frühschicht auf M945 mit mir, Lars. Und gleich soll es um ein Thema gehen, das ist ein bisschen ernster als das, was wir bis dato so hatten. Und zwar gewisse Krankheiten, gegen die man sich testen sollte und wie das und wo das vor allem geht. Das erfahren wir gleich. Speziell soll es um HIV gehen. Ist ja leider eine Krankheit, die uns nach wie vor beschäftigt und sehr gefährlich enden kann. Dementsprechend ist es immer gut, sich früh und bei Bedarf darauf zu testen, wie und wo das geht. Wie gesagt, das erfahren wir gleich. Circa 10 Minuten. Bleibt auf jeden Fall dran. Worauf oder warum ihr auf jeden Fall auch noch dranbleiben solltet, das ist La Musica de la... Nächste Stunde, ich kann kein Spanisch. Musik der nächsten Stunde hier auf M94.5. That's the way. Kivo, West und Die P.

0: ein bisschen Bluesrock aus Kanada gibt's auch noch hier bei M945.
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0: What's my name? Die nächste Frage, die stellt sich zumindest City Mark. Wie ich heiße, das kann ich euch sagen. Lars ist mein Name, Lars Wollettner. Und ihr hört die Frühschicht hier auf M945. Einen wunderschönen Morgen euch.

0: Bonnie Tyler. Total Eclipse of the Heart hier in der Frühschicht auf M94.5. Dramatische Töne, die wir hier von der verstorbenen Sängerin kriegen. Vielen Dank dafür. Jetzt widmen wir uns aber einem anderen Thema, und zwar HIV. Geschlechtskrankheiten wie HIV sind nämlich ein Thema, über das in der Gesellschaft nicht gerne gesprochen wird. Verständlicherweise irgendwo auch. Wir haben alle zwar schon einmal davon gehört und wissen grob, um was es sich dabei handelt. Selbst damit behaftet zu sein und sich darauf testen zu lassen, ist dann aber doch eher so ein heikles Thema. Meine Kollegin Sandra Thermer hat deswegen mal die wichtigsten Infos rund um den HIV-Test zusammengesammelt. Und das ist dabei rausgekommen.
1: Beim Thema HIV denkt kaum jemand daran, selbst betroffen zu sein. Wie wahrscheinlich ist es denn überhaupt, HIV zu bekommen? Regina Lange von der psychologischen Beratung der Caritas in München meint,
2: das ist erstmal schwer einzuschätzen, weil wir natürlich davon ausgehen, dass wir eine sehr geringe Durchseuchung in der Bevölkerung haben. Wir gehen davon aus, dass sehr viele Menschen mittlerweile schon in Therapie sind. Ja. Und trotzdem sagt man halt, okay, ungeschützter sexueller Kontakt birgt erstmal ein Risiko in sich. Und um dann sicher zu gehen, sollte man dann nach 6 Wochen einen HIV-Test machen.
1: Doch erstmal keine Panik. Es lohnt sich für jeden, sich testen zu lassen. Und außerdem geht das auch ganz fix. Das meint auch Dr. Henning vom Gesundheitsamt in München.
3: Denn auch heute noch ist es so, aus Angst vor Stigmatisierung oder auch aus Angst, bald krank zu werden, eine fälschliche Annahme, bestehen große Ängste und große Unsicherheiten.
1: Doch wer sind denn eigentlich diese Betroffenen? Das Risiko, HIV zu bekommen, hängt von so vielen Faktoren ab. Welche Form von ungeschützten Sex gab es? Schütze ich mich selber? Mit wem hatte der Partner in der Vergangenheit Kontakt? Allerdings spielt der Bezug zur Risikogruppe auch eine Rolle. Wer dazu zählt, erklärt Frau Lange.
2: Was man im Kopf hat, es sind einfach natürlich Männer, die Sex mit Männern haben. Es sind Menschen mit Migrationshintergrund aus bestimmten Ländern, die einfach einen hohen Durchseuchungsgrad in der Bevölkerung schon haben. Es sind intravenöse Drogengebraucher. Das sind so die Hauptrisikogruppen.
1: Mittlerweile kann man nach dem Risikokontakt sogar ein schützendes Medikament einnehmen. Das muss aber relativ schnell nach dem Kontakt genommen werden. Es gibt auch noch ein anderes Medikament. Das wird vor dem Risikokontakt präventiv genommen. Und wenn man mit HIV gut therapiert ist, dann kann das Virus übrigens nicht übertragen werden. Also mittlerweile sollte man eigentlich meinen, dass sich viel in dem Bereich getan hat und auch die Dunkelziffer am Betroffenen sehr gering sein sollte, oder? Leider nein, sagt Gesundheitsexperte Dr. Henning.
3: Also was die HIV-Tests angeht, da kommen die Menschen aus allen möglichen gesellschaftlichen Bereichen, auch aller möglichen Altersstufen. Was für uns sehr wichtig ist, das ist, dass auch ein relativ hoher Anteil von den Klienten zu uns kommt, die besonders betroffen sind.
1: Deshalb kann sich jeder testen lassen. Die Laboruntersuchung ist komplett kostenlos und anonym. Sollte der Test positiv ausfallen, wird man nicht allein gelassen. Das Leben geht weiter. Und im Worst Case können notwendige Therapiemaßnahmen möglichst schnell gestartet werden. Mit einer Testung trägt jeder also dazu bei, dass die Hemmschwelle sinkt, sich testen zu lassen.
0: Also Leute, lasst euch testen. In München gibt es über die STI-Beratungsstelle des Gesundheitsreferats eine kostenlose Beratungsstelle, bei der ihr euch Rat und Hilfe einholen könnt. Und apropos Rat und Hilfe, der nächste Song ist ein Rat, da jetzt mal das Radio ein bisschen lauter zu drehen. Divine, Sebastian Tellier in der Frühschicht auf M94.5 mit mir, Lars.

0: IP, Kiva OS, That's the Way in der Frühschicht auf M94.5. Scientology, Heaven's Gate oder die Zeugen Jehovas in eine toxische Gruppierung zu geraten, kann eigentlich jedem von uns passieren. Oder man entscheidet sich eben nicht für das Beitreten, sondern wird direkt hineingeboren. Das hat Sylvie Hoffmann erlebt. Sie ist in einer Familie groß geworden, in der beide Eltern Anhänger der Zeugen Jehovas sind. Sie hat sich nicht aktiv dafür entschieden, Teil der Gemeinschaft zu sein, sondern war von Geburt an schon drin.
1: Ich war echt sauer. Also ich war wirklich sauer, dass ich da eben so in diese Sekte reingebrainwashed worden bin.
0: Schon mit 16 Jahren hat sie sich für einen Ausstieg entschieden, für eine Jugendliche kein leichter Schritt.
1: Das Leben, das hätte ich nicht weiterführen können. Also das wäre einfach nicht gegangen, das wäre die absolute Selbstverleugnung gewesen.
0: 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Jetzt gibt's aber erstmal Musik, Cherry Moon von Lorne in der Frühschicht auf M94.5.

0: Sommerwind, Love Hat. Heute mal keine Erdnussallergie, heute auch mal kein, was haben die noch für Lieder?
1: Marie
0: gibt's ja heute. Aber auf jeden Fall auch Sommerwind. Übrigens, morgen der letzte Tag, an dem es so richtig schön warm ist. Ist euch das bewusst?
1: Ja, danach nur noch Wind, kein Sommer mehr.
0: Ja, danach nur noch Wind, das ist richtig. Sehr schöne Überleitung. Aber Sommerliches bringen wir euch zu euch noch, wir nochmal zu euch nach Hause mit einem sommerlichen Spiel.
1: Indeed.
0: Javanna, Marie übrigens, du bist auch wieder da.
1: Hi.
0: Nur für die guten Sachen kommst du heute her, denn den Rest lässt du mich machen.
1: Also ob es sommerlich ist, weiß ich tatsächlich nicht, weil es geht um Sport. Es ist auf jeden Fall sportlich.
0: Da bin ich gut drin.
1: Aber dass es ein bisschen fair ist, habe ich nämlich auch Wintersport reingepackt.
0: Ja! Fakal.
1: Ja. Fakal?
0: Fakal ist es. Ich würde eigentlich zwischen verkackt und fatal sagen, dann wurde Fakal daraus.
1: Schönes Wort.
0: Dankeschön.
1: Neologismus total geil.
0: Johanna,
1: ja, weil wir alle kleine Sportmäuse sind, dachte ich mir, wir kennen ja viele Sportarten, wir probieren bei Frames ja auch immer fleißig neue Sportarten aus. Bezahlte Werbung sogar.
0: Stimmt, wir sind ja eine reine Sportressort-Konstellation. Wie toll.
1: Eine sportliche Gruppe sind wir hier. Deswegen dachte ich mir, es ist ja für euch kein Problem, dass ich euch einfach drei Wörter sag und ihr erkennt, von welcher Sportart ich spreche.
2: Achso, wir sollen reinschreien? Oh, da bin ich ganz schlecht drin, das haben wir schon ganz oft gehabt.
0: Wie viele hast du denn insgesamt, dass man schon da war?
1: Ich habe sieben.
2: Also Sportarten sind
1: es. Ich sag drei Wörter, die was mit einer Sportart zu tun haben.
0: Okay.
1: Und
0: let's
1: ihr
0: go.
1: Erratet quasi die Sportart.
0: Okay. Ja, drei, zwei, eins, go.
1: Leichter Anfang. Ball.
0: Fußball.
1: Nein, nicht Ball.
0: Basketball.
1: Nee, Basketball.
0: Volleyball.
1: Ja, Volleyball ist es. Okay.
2: Verdammte Angst.
0: 1-0. Drei, zwei, eins, go.
1: Kurve.
0: Formel 1.
1: Schlitten.
2: Bobfahren.
0: Skeleton.
1: Bauch. Skeleton.
2: Die Crash-Out wirklich.
1: Okay. Kicker.
2: Was?
1: Kicker.
0: Fußball.
1: Ski.
0: Skispringen.
1: Hügel.
0: Oh mein Gott. Slalom. Wie heißt das denn, wenn man so
2: Kicker? Ich check den Kicker.
0: Snowboard.
1: Hügel.
0: Freestyle.
2: Was ist denn Kicker?
0: Snowboard.
1: Jetzt mal es war Freestyle.
0: Ja.
1: Das ist Buckelpiste Freestyle. Die Kicker sind die Schanzen, die kleinen Schanzen, wo sie dann die Salters machen. Tatsächlich. Leider.
0: Du musst einfach schreien, Marie. Nicht fragen, schreien.
2: Nee, Lars, du machst mich ganz verrückt mit deinem...
0: Das weiß ich doch.
2: Oh mein Gott. Ich kann das...
1: Wirklich,
2: das
1: nur nächste Sportart.
0: Ja.
1: Ausreißer. Ist leicht. Also Ausreißer ist ein guter Hint eigentlich.
0: Keine Ahnung, Hunde züchten. Dressurreiten.
2: Rodeln?
1: Lipo.
0: Was ist denn Lipo?
2: Ausreißer, Lipo?
1: Rennstall.
0: Formel 1.
2: Reiten?
1: Nein.
2: Dressur?
1: Nein.
2: Rennstall?
1: Rennstall gibt's, nee.
0: Pferderennen.
2: Hat's was mit Pferd zu tun?
1: Nö.
0: Hat's was mit Autos zu tun?
1: Nein.
0: Motorrädern?
1: Nein.
0: Wintersport?
1: Nein.
2: Fahrradfahren?
1: Ja!
0: Rennrad.
1: Es ist Fahrradfahren.
0: Ach so!
2: Hat Lars den Punkt gar nicht mehr.
1: Den hat Marie schon.
0: Schade.
1: Okay. Zwei habe ich noch, aber es gibt schon einen Gewinner.
0: Toll.
1: Okay. Haus. Stein. Eis.
2: Eishockey.
0: Curling.
1: Curling ist es. Eishockey ist ein

0: mit denen man da zu tun hat. Und ich bin Fan von der mit 9. Und es gibt eine mit 10.
1: Geräteturn.
0: Kegeln ist es.
1: Geräteturn!
0: 9 Geräte auf einmal.
2: Ja.
0: Also es
1: wir waren close to Bayern, Deutschland gegen Brasilien.
2: Lars, halt die Fresse. Wir sind close to, du kriegst gleich eine
0: Naja, ich glaube, es ist keine Gewalt. Besser, wenn.
2: Boah, ich hasse solche Stressspiele. Das macht mich ganz. Vor allem.
1: Ja. Nee, red, bitte. Nee.
0: Herzlichen Glückwunsch, Lars.
1: Dankeschön.
0: Ja, deswegen habe ich es 6-1.
1: Hast du noch ein siebtes für uns?
0: Ich das war das siebte. 6-1, weil das ist kein plus 1
2: nordische Kombination drin war.
1: Das ist ja nicht mehr olympisch.
0: Tschüss, Lars.
1: Tschüss, Marie. Danke fürs Mitmachen. Marie ist jetzt weg. Die ist jetzt, ich weiß nicht.
0: Beleidigte Leberwurst.
1: Ja, so ein bisschen. Danke
0: mein
1: dir.
0: Gott.
1: Oh mein Gott, ich bin zugeschlagen, die Tür. Johanna, vielen Dank dir. Das war sehr schön. Hast du einen Liedwunsch?
0: Nee.
1: Okay, dann übernehme ich das für uns. Und zwar eine Band, die darf hier natürlich nicht fehlen. Und die lief aus irgendeinem Grund, ich kann nicht sagen warum, heute noch gar nicht. Die haben uns noch was zu sagen. Johanna, hör genau zu. Mhm. Euch einen schönen Morgen da draußen. Danke dir, Johanna, für das schöne Spiel.
0: Na klar.
1: Und jetzt gebe ich weiter an.
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1: So ist es.

0: ABU Gimmel in der Frühschicht auf M94.5 und natürlich haben wir wie immer auch noch einmal für euch
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0: Das wird jetzt sehr wochenendlastig. Wir fangen an.
2: Samstag
0: bis
2: Sonntag.
0: Da findet nämlich das Corso oder der Corso Leopold statt. Am 12. und 13. September verwandelt sich Schwabings Prachtstraße zwischen Siegestor und Münchner Freiheit in eine autofreie Kulturmeile. Musik auf mehreren Bühnen, Kunst zum Anfassen und ein Kinderareal sowie Aktionen rund um Nachhaltigkeit, politischen Diskurs und Essen aus aller Welt. Das Straßenfest bringt Kunst, Politik und Kultur für ein paar Tage mitten in die Stadt. Der Eintritt ist natürlich frei. Das Programm richtet sich an alle Generationen. Schaut also vorbei, wie gesagt, Samstag und Sonntag jeweils von 16 Uhr bis Mitternacht. Und dann kommen wir direkt von einem zum anderen Straßenfest. Und das findet auch statt von
2: Samstag
0: bis
2: Sonntag.
0: Das ist nämlich das Zamanand Festival oder wie ich es auch immer nennen, Zamanand. Da ist nämlich der Bereich zwischen der Ludwigstraße und der Feldherrnhalle und Siegestor verwandelt sich in eine autofreie Festivalmeile. Das urbane Straßenfest will nämlich unterhalten und zugleich auf die Herausforderungen unserer Zeit aufmerksam machen. Mit Musik auf mehreren Bühnen, Workshops, Mitmachaktionen und Infoständen rund um Klima, Zusammenhalt und Vielfalt, wichtiger denn je. 2026 steht das Festival unter einem besonderen Vorzeichen. Es werden 25 Jahre autofreier Tag gefeiert. Der Eintritt ist frei. Dieses Fest geht sogar von 16 bis 2 Uhr und findet aber tatsächlich nur am 12.9. statt. Da habe ich mich an der Stelle vertan. Oder auch am 13. Ich bin mir gerade nicht ganz sicher, das recherchiere ich nach und bringe es euch nochmal nach Hause. Übrigens, wir bei M495, wir haben auch eine Bühne, da präsentieren wir ganz tolle kleine Artists. Da durfte ich auch selber mit meiner Band schon mal spielen. Deshalb ist immer sehr süß da. Schaut auf jeden Fall vorbei, ist sehr schön. Und dann haben wir zum Schluss noch
2: Samstag.
0: Samstag ist etwas Trauriges und zwar verlässt die Katze den Gasteig. Fat Cat, beziehungsweise in dem Fall Dead Cat Walking, so heißt die Feier, mit eben genanntem Open-Air-Festival verabschiedet sich das Fat Cat am 12. September von seinem Zuhause der vergangenen 3 Jahre. Ab 16 Uhr gibt es Live-Musik, Comedy und später eine Afterparty bis in die frühen Morgenstunden. Der Eintritt ist frei. Dort hatte ich mit meiner eben angesprochenen Band auch einen Raum. Deshalb, wir sind sehr traurig, dass wir da leider raus müssen. Aber mal gucken, was sie da jetzt draus machen. Schaut auf jeden Fall vorbei. Ich werde auch da sein, beziehungsweise wir bei M495 werden ziemlich sicher auch da sein. Und weil ich von meiner Band eben gerade schon zweimal gesprochen habe, gibt es jetzt einen Song, den ich euch präsentieren möchte. The Vitrine von Scratchwork hier in der Frühschicht auf M94.5.

0: Ein ganz herzliches Grüß Gott und ein feuriges Buongiorno. Ich bin Robianco.
1: Ich bin die Abruzzati Boys.
0: Und ihr hört unsere neue Single MS Abruzzatissima auf M94.5.

Roy Bianco. MS Abrunzatissima, meine das darf ich nicht im Radio sagen. Ihr hört die Frühschicht auf M94.5 mit mir, Lars. Und die neigt sich leider dem Ende zu, ist aber überhaupt kein Problem. Wir hatten wunderbare 2 Stunden miteinander, hoffe ich doch. Ich möchte mich bedanken, erstmal bei euch da draußen fürs Zuhören. Dann möchte ich mich bei der wunderbaren Redaktion bedanken, ohne die diese Sendung hier nicht möglich wäre. Das sind einmal Lukas King Ott, Maximilian Massimo Abdi, Sandra Therme und Marino Elzwiller, die übrigens auch Sendeleitung innehatte. Auch vielen Dank dafür. Sehr, sehr lieb, mich im Studio unterstützt und ein wunderbares Spiel dabei gehabt hat die tolle Johanna Kopp, und die Musik geplant hat Alissa Scheiber. Auch vielen Dank dafür. Liebe Leute, ich möchte noch Bewerbung in eigener Sache machen. Heute Abend geht der Bewegungsmelder zum ersten Mal nach der Sommerpause wieder in die neue Runde. Ich darf moderieren, schaltet also ein ab 19 Uhr. Ansonsten bleibt mir nichts anderes zu sagen als Oh wie du, das ist nämlich der Song, den wir jetzt hören werden. Lipa und Koala, macht es gut da draußen, genießt die letzten schönen Sommertage. Bis nächste Woche dann wieder zu zweit

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3: Mit Johanna Kopp, guten Tag. Die AfD erhielt bei den Landtagswahlen in Sachsen-Anhalt knapp 44%. Ihr Spitzenkandidat Siegmund gab an, zwar keinen natürlichen Koalitionspartner zu sehen, er hoffe aber auf AbweichlerInnen aus anderen Parteien. Bereits vor der Wahl gab es Spekulationen über ChristdemokratInnen, die möglicherweise zur AfD wechseln könnten. Die CDU kam auf gut 17%. Die SPD, die Grünen und die Linke landeten jeweils bei rund 9%. Das BSW erhielt gut 5% der Stimmen und könnte so zu einem mehrheitsbeschaffenden Koalitionspartner werden. Am Sonntag hat in München ein Mann gedroht, einen 11-jährigen Jungen zu erschießen. Der 69-jährige Brite soll aus unbekannten Gründen bei der Nachbarin einer Bekannten geklingelt haben. Ihr habe er zuerst gedroht, sie mit einem Messer zu töten. Daraufhin gelang der Mann in der Wohnung seiner Bekannten auf den Balkon und drohte dort dem 11-Jährigen, der im Innenhof stand, und bewarf diesen mit Steinen. Der Junge wurde leicht verletzt. Das SEK nahm den Mann nach einem zweistündigen Einsatz in Gewahrsam. Nach Abschluss der polizeilichen Maßnahmen wurde er wieder entlassen. Gegen einen 71-Jährigen startet heute das Strafverfahren wegen der Leugnung des Holocausts. Er soll diesen als Märchen bezeichnet und behauptet haben, dass hinter dem Anschlag auf das World Trade Center ein jüdischer Angriff steckt. Nachdem ihn YouTube nach mehreren Strafverfahren gesperrt hatte, verbreitete er auf Telegram weitere antisemitische Hetzen. Die Generalstaatsanwaltschaft wirft ihm unter anderem Volksverhetzung und das Verwenden von Kennzeichen verfassungswidriger und terroristischer Organisationen in dutzenden Fällen vor. Ein Urteil wird am 21. Oktober erwartet. Das war das News Update um 11.
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0: Europäische Union sagt stärkere Unterstützung für Grönland zu. Polizei hat weitere Sprengsätze an Hochspannungsleitungen entschärft und Ulrich Siegmund will in Sachsen-Anhalt regieren.
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0: Lars Willeitner um 15 Uhr. Die Europäische Union hat stärkere Unterstützung für Grönland angekündigt. Kommissionspräsidentin von der Leyen will am zweiten Tag ihres Aufenthalts in der Hauptstadt Nuuk eine EU-Grönland-Erklärung unterzeichnen. Darin ist festgehalten, dass die Union ihre Investitionen deutlich ausweiten und damit den Annexionsplänen von US-Präsidenten Trump entgegenkommen wird. Ihr Besuch unterstreicht die wachsende geopolitische Bedeutung der Arktisregion wegen der dort befindlichen Bodenschätze. Die Polizei hat in Sachsen-Anhalt 9 weitere Sprengsätze an Hochspannungsleitungen entschärft. Insgesamt wurden dort in den letzten Tagen 21 solcher Sprengvorrichtungen gefunden. Ein 48-jähriger Mann wird derzeit polizeilich gesucht. Von ihm soll es ein Bekennerschreiben für mehrere Sabotageakte an Umspannwerken geben. Auch in Nordrhein-Westfalen und Brandenburg gab es in den letzten Tagen mehrere Sabotageversuche auf das Stromnetz. Ulrich Siegmund will in Sachsen-Anhalt regieren. Das gab der Spitzenkandidat der AfD in einem gemeinsamen Pressekonferenz mit den Parteichefs Weidel und Chrupalla bekannt. Die Partei hat in der gestrigen Wahl knapp 44% der Stimmen erhalten. Darin sieht Siegmund einen deutlichen Regierungsauftrag. Die AfD will jetzt mit Hilfe einzelner Fraktionen oder Abgeordneten anderer Parteien eine Mehrheit suchen. Die Voraussetzung der Regierungsbildung sei für ihn jedoch, dass sich die Parteien in den wesentlichen Punkten ihres Programms nicht verbiegen muss. Die Deutsche Bahn hat ihre Pünktlichkeit im August verbessert. Das ging aus dem Monatsbericht des Unternehmens hervor. Knapp 54% der Fernzüge sind ohne größere Verzögerung angekommen. Im Juni und Juli waren es rund 2% weniger. Als Gründe für Verspätungen nennt der Konzern unter anderem umfangreiche Bauarbeiten. Bahnchefin Palla hatte für dieses Jahr mindestens 60% Pünktlichkeit angepeilt. Davon ist die Bahn aber noch weit entfernt. Nächste Woche Samstag beginnt das Münchner Oktoberfest. Vor dem Bayerischen Oberlandesgericht startet diesen Freitag ein Prozess, in dem es um die Zukunft des weltweit größten Volksfestes geht. Der Wirt Alexander Egger will erreichen, dass die Wiesenzelte europaweit ausgeschrieben werden. Die Münchner WiesenwirtInnen warnen hingegen vor einer Kommerzialisierung durch internationale Konzerne. Wann das Urteil fällt, ist unklar. Das Oktoberfest startet zum 191. Mal am Samstag und geht bis zum 3. Oktober. Das waren die M94.5 Nachrichten. Die Zeit, es ist 15:02 Uhr.

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1: EU sagt Grönland stärkere Unterstützung zu. Sigmund will Ministerpräsident von Sachsen-Anhalt werden. Und Deutsche Bahn wird pünktlicher.
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1: Johanna Kopp. Die Europäische Union hat stärkere Unterstützung für Grönland angekündigt. Kommissionspräsidentin von der Leyen will am zweiten Tag ihres Aufenthalts in der Hauptstadt Nuuk eine EU-Grönland-Erklärung unterzeichnen. Darin ist festgehalten, dass die Union ihre Investitionen deutlich ausweitet und damit den Annexionsplänen von US-Präsidenten Trump etwas entgegensetzen wird. Ihr Besuch unterstreicht die wachsende geopolitische Bedeutung der Arktisregion wegen der dort befindlichen Bodenschätze. Die Polizei hat in Sachsen 9 weitere Sprengsätze an Hochspannungsleitungen entschärft. Insgesamt wurden dort in den letzten Tagen 21 solche Sprengvorrichtungen gefunden. Ein 48-jähriger Mann wird derzeit polizeilich gesucht. Von ihm soll es ein Bekennerschreiben für mehrere Sabotageakte an Umspannwerken geben. Auch in Nordrhein-Westfalen und Brandenburg gab es in den letzten Tagen mehrere Sabotageversuche auf das Stromnetz. Ulrich Siegmund will in Sachsen-Anhalt regieren. Das gab der Spitzenkandidat der AfD in einer gemeinsamen Pressekonferenz mit dem Parteichef Weidel und Chrupalla bekannt. Die Partei hat in den gestrigen Wahlkampf knapp 44% der Stimmen erhalten. Darin sieht Siegmund einen deutlichen Regierungsauftrag. Die AfD will jetzt mit Hilfe einzelner Fraktionen oder Abgeordneten anderer Parteien eine Mehrheit suchen. Die Voraussetzung der Regierungsbildung sei für ihn jedoch, dass die Partei in den wesentlichen Punkten ihres Programms sich nicht verbiegen muss. Die Deutsche Bahn hat ihre Pünktlichkeit im August verbessert. Das ging aus dem Monatsbericht des Unternehmens hervor. Knapp 54% der Fernzüge sind ohne größere Verzögerungen angekommen. Im Juni und Juli waren es rund 2% weniger. Als Gründe für Verspätungen nennt der Konzern unter anderem umfangreiche Bauarbeiten. Bahnchefin Palla hatte für dieses Jahr mindestens 60% Pünktlichkeit angepeilt. Davon ist die Bahn aber noch weit entfernt. Vor dem Bayerischen Oberlandesgericht startet diesen Freitag ein Prozess, in dem es um die Zukunft des weltweit größten Volksfests geht. Der Wirt Alexander Egger will erreichen, dass die Wiesenzelte europaweit ausgeschrieben werden. Die Münchner WiesenwirtInnen warnen hingegen davor, dass es zu einer Kommerzialisierung durch internationale Konzerne kommt. Wann das Urteil fällt, ist unklar. Das Oktoberfest startet zum 191. Mal nächste Woche Samstag und geht bis zum 3. Oktober. Das waren die M94.5 Nachrichten. Die Zeit, es ist 16:02 Uhr.

Ja, und daran merkt man, dass ich die letzten 3 Wochen im Urlaub war. Ich kenne mich mit den Knöpfen hier nicht mehr aus. Danke für den kurzen Tech-Support. Ich wollte eigentlich sagen, dass wir jetzt langsam den vorletzten Sommertag haben. Am Mittwoch soll es wieder regnen und eklig werden. Heute haben wir es aber noch richtig schön. Ich bin sommerlich angezogen, mir ist warm wie sonst was. Johanna neben mir von den Nachrichten, die friert schon den ganzen Tag. Also die ist schon voll in Herbststimmung. Die Herbststimmung, die wollen wir aber nicht einfangen. Wir bleiben noch ein bisschen im Sommer, in guter Laune, im, ja, ein bisschen rappig. Jetzt starten wir rein mit What's Golden von den Jurassic 5.

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1: What's Golden von den Jurassic 5 auf M94.5. Ja, habt ihr schon gehört, also der sowieso, und der war schon wieder dort oder hier, ja, oder so ähnlich. Vom Sender Gossip, da darf ich euch leider nicht so viel erzählen, auch wenn ich das gerne würde. Aber warum hören wir eigentlich so gerne Gossip? Warum lästern wir gerne über Leute? Mehr dazu gleich. Jetzt lästern wir aber über die Musik der Stunde oder wir praisen sie. Wir gucken auf jeden Fall mal rein.
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1: Egal, ob ihr wollt oder nicht, diese Stunde hört ihr Take It or Leave It von Baby Smith. Außerdem Don Grosso von Trust Fund Babes. Das ist eine fünfköpfige Post-Punk-Band aus Berlin.
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1: Ja, und immer wieder weiter geht's hier auch mit Musik in der Hörbar. Das ist immer wieder weiter von Lara Hulo.

0: Flip Me Upside Down von den Wombats hier auf M94.5. Und wisst ihr, was mich gerade upside down geflippt hat? Ihr glaubt nicht, was ich gerade gehört habe. Die meisten von uns, die tun's, die lästern. Aber lästern ist das eigentlich nur eine ungute Angewohnheit oder kann es eventuell sogar gesund für einen sein? Mit dieser Frage, da hat sich unsere Redakteurin Lena Rajewski beschäftigt.
1: Laut Duden bedeutet lästern, sich über jemanden, der abwesend ist, abfällig mit kritischen oder ein wenig boshaften Kommentaren zu äußern. Klingt ja erstmal gar nicht so gut, oder? Lästern kann laut dem US-amerikanischen Psychologen Nicolas DiFonso auch Vorteile haben. Besonders im Büro schlägt der sogenannte Watercooler-Effekt zu. KollegInnen treffen sich am Wasserspender, um den neuesten Klatsch auszutauschen. Das ist aber nicht unbedingt schlecht, denn wer den neuesten Gossip kennt, fühlt sich zugehörig. So können sowohl das Vertrauen untereinander als auch Freundschaften gestärkt werden. Zieht man also gemeinsam über den neuen fiesen Chef oder die neue fiese Chefin her, stärkt das Gemeinschaftsgefühl ganz nach dem Motto »Gemeinsame Abneigung verbindet«. Getratsche kann sogar produktiver machen, da es die Kreativität ankurbelt und so die Teamdynamik fördert. Über die guten Seiten des Lästerns habe ich mit Psychologin Conny Lohmeier gesprochen.
2: Also Lästern entlastet. Es bringt uns manchmal zum Lachen. Es ermöglicht uns, Kritik zu üben oder Dinge auszusprechen, die wir vielleicht sachlich nicht so gut rüberbringen können, die wir uns vielleicht auch nicht trauen, jemandem direkt zu sagen oder die ja beleidigend wirken könnten.
1: Lästern ist aber nicht ohne Grund als Laster verschrien. Harmloser Flurfunk ist eine Sache, Mobbing eine andere. Das erklärt mir der Anwalt für Arbeitsrecht Wilfried Dormann.
3: Lästern, wenn es wiederholt und auch zielgerichtet auftritt, dann könnte das tatsächlich der Mobbing-Definition entsprechen.
1: Zu den Grenzen des Lästerns meint Betriebsseelsorger Markus Schuck.
4: Je nachdem muss man immer schauen, wie kommt es bei dem an, über den man da lästert. Wenn es mehr ist als nur das Verhalten, was kritisiert wird, sondern wenn die Person als solche niedergemacht wird.
1: Gehen Kommentare zu sehr unter die Gürtellinie oder treffen sie über einen längeren Zeitraum immer wieder dieselben, kann das also ernsthafte Folgen haben. Betroffenen rät Schuck, das Problem offen anzusprechen.
4: Wenn mir jemand irgendwas von Latz knallt, kann ich damit schwerer umgehen, als wenn mir jemand sagt, ich erlebe dich so und so und wünsche mir aber ein anderes Verhalten. Es kommt sehr, sehr auch darauf an zu üben, wie man auch so ein Feedback gibt.
1: Lästern kann also so einiges für unser Sozialgefüge tun, ist aber immer mit Vorsicht zu genießen.
0: Solltet ihr euch mit den Lästereien anderer unwohl fühlen oder sogar von Mobbing betroffen sein, holt euch Hilfe. Das geht zum Beispiel bei der Nummer gegen Kummer. Die erreicht ihr unter 116 111. Uns erreicht ihr im Studio unter 089 945 99 945. Und ihr erreicht jetzt ganz tolle Musik. Don Grosso von Trust Fund Babes.

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0: 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Pino macht übrigens auch Musik. Gemeinsam mit Freunden produziert er seine Songs und verarbeitet darin vieles von dem, was er selbst erlebt hat. In seinem Song Parallelgesellschaft geht es... Entschuldigung. In seinem Song Parallelgesellschaft geht es um Menschen, die wegen ihrer Vergangenheit mit Sucht oder Straferfahrung schnell in eine Schublade gesteckt werden. Ja, und wäre ich besser vorbereitet gewesen, hätte ich diesen Song jetzt parat und würde ihn euch abspielen. Da müsst ihr mir jetzt ganz kurz geben. 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Und ich habe den Song jetzt. Das ist Parallelgesellschaft von Pino. Parallelgesellschaft.

0: Got You von Nadia Reid, hier in der Hörbar auf M94.5 mit Ella Butz. Die AfD geht in Sachsen-Anhalt mit 43,8% als Sieger aus der Landtagswahl hervor. Noch nie zuvor hat ein Bundesland so rechts gewählt und damit schlägt die AfD weit über die Grenzen des Bundeslandes Wellen. Friedrich Merz wird als einer der besten Wahlkämpfer für die AfD bezeichnet. Das macht klar, die Unzufriedenheit mit der Bundespolitik schlägt sich in der Landtagswahl nieder. Die CDU verliert fast 20% und landet bei 17,2%. Was der Wahlerfolg für Deutschlands Demokratie bedeutet, erklärt unsere Redakteurin Ann-Marit.
1: Rund 50% der Menschen in Sachsen-Anhalt wählen mit der AfD und dem BSW autoritäre Parteien in den Landtag. Viele andere haben Angst vor den Konsequenzen im Land. AfD-Fraktionsvorsitzende Alice Weidel bezeichnet den Verfassungsschutz im Wahlkampf als Institution mit politischer Agenda. Die AfD wirbt mit der roten Karte für die Politik gegen das eigene Land. Eine Kampfansage, die die Tragweite dieser Wahl andeutet. Einige andere attestieren den Anfang des Endes der Demokratie. Anders sieht das Susanne Schwarzbach, Chefredakteurin bei Deutschlandfunk. Das Wahlergebnis sei entscheidend, jedoch kein Untergang der Demokratie. Es sei eine Chance. In ihrem Deutschlandfunk-Kommentar zur Wahl schreibt sie:
2: Ja, dieses Wahlergebnis ist ein Wendepunkt. Und nein, dieses Wahlergebnis ist dennoch nicht der oft zitierte Anfang vom Ende der Demokratie in Deutschland. Dieses Wahlergebnis ist ein Auftrag. Ein Auftrag, uns für die Stärkung unserer

0: Demokratie einzusetzen.
1: Sie erklärt den Erfolg der AfD nicht mit deren Stärke, sondern mit Defiziten, die andere Parteien hinterlassen. Statt mit großen Worten wie Brandmauer, Verbot und Extremismus zu schockieren, sei es wichtig, diese Lücken zu füllen. Mit überzeugenden KandidatInnen und einem hoffnungsvollen Plan für Sachsen-Anhalt und die Bundesrepublik. Das Wahlergebnis sei eine Chance für die Demokratie, Stärke zu zeigen. Professor Dr. Benjamin Krämer forscht am Institut für Kommunikationswissenschaft und Medienforschung der LMU zu Populismus und politischer Kommunikation. Er malt nicht den Untergang der Demokratie aus, sieht Deutschland aber in einer entscheidenden Phase.
2: Das ist durchaus schon so ein Scheidepunkt. Man hat das ja in anderen Ländern gesehen, in Ungarn, dass es so einen Kipppunkt gibt, wo dann rechtsextreme Kräfte es schaffen, die verschiedenen Institutionen wie Gerichte, Medien und so weiter in ihre Hand zu kriegen. Und dann wird es natürlich eng mit der Demokratie, aber man kann die natürlich auch rechtzeitig aufhalten. Das können die anderen Parteien, das können die Gerichte, das können die Medien.
1: Klar ist, es ist wichtiger denn je, für die Demokratie einzustehen. Laut sein für die Demokratie. Doch was können BürgerInnen tun? Krämer ermutigt zum Engagement im zivilgesellschaftlichen Bereich. Zum Beispiel NGOs und JournalistInnen da Zuspruch geben, wo Arbeit für die Demokratie geleistet wird. Man sei nicht allein im Kampf für die Demokratie, sondern müsse sich zusammentun und all denjenigen Solidarität zusprechen, die vom Extremismus bedroht sind.
0: Obwohl das Wahlergebnis noch vorläufig ist, steht fest, es ist eine Landtagswahl, die sehr bewegt. Es bleibt weiter spannend, welche Parteien in den kommenden Tagen und Wochen Gespräche eingehen und letztlich die neue Regierung in Sachsen-Anhalt stellen. 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

0: sagt Grönland stärkere Unterstützung zu, Siegmund will Ministerpräsident von Sachsen-Anhalt werden und Strafverfahren gegen Xavier Naidu eingeleitet.
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0: Lars Willeitner um 17 Uhr. Nicaragua wirft Deutschland vor, im Gazastreifen einen Völkermord zu unterstützen. Als Grund dafür geben sie die Waffenlieferungen Deutschlands an Israel an. Deswegen startete heute eine Anhörung am Europäischen Gerichtshof in Den Haag. Diese ist für 4 Tage angesetzt. Bereits zu Beginn der Anhörung nannte die deutsche Rechtsvertretung den Vorwurf haltlos, da alle deutschen Rüstungsexporte strengen Prüfverfahren unterlägen. Diese seien noch strikter als internationale Regelungen. Die Polizei hat in Sachsen 9 weitere Sprengsätze an Hochspannungsleitungen entschärft. Insgesamt wurden dort in den letzten Tagen 21 solcher Sprengvorrichtungen gefunden. Ein 48-jähriger Mann wird derzeit polizeilich gesucht. Von ihm soll es ein Bekennerschreiben für mehrere Sabotageakte an Umspannwerken geben. Auch in Nordrhein-Westfalen und Brandenburg gab es in den letzten Tagen mehrere Sabotageversuche auf das Stromnetz. Ulrich Siegmund will in Sachsen-Anhalt regieren. Das gab der Spitzenkandidat der AfD in einer gemeinsamen Pressekonferenz mit den Parteichefs Weidel und Kupala bekannt. Die Partei hat in der gestrigen Wahl knapp 44% der Stimmen erhalten. Darin sieht Siegmund einen deutlichen Regierungsauftrag. Die AfD will jetzt mit Hilfe einzelner Fraktionen oder Abgeordneten anderer Parteien eine Mehrheit suchen. Die Voraussetzung der Regierungsbildung sei für ihn jedoch, dass sich die Partei in den wesentlichen Punkten ihres Programms nicht verbiegen muss. Gegen den Sänger Xavier Naidu läuft ein Strafverfahren wegen Volksverhetzung. Das gab das Landesgericht Mannheim heute bekannt. Naidu habe unter anderem zwischen Dezember 2020 und April 2021 auf Telegram antisemitische Inhalte geteilt. Zudem soll er sich wegen der Leugnung des Holocaust strafbar gemacht haben. Naidus Anwälte sagen, ihr Mandant lehne antisemitisches, rassistisches und fremdenfeindliches Gedankengut entschieden ab. Wann der Prozess beginnt, ist jedoch unklar. Vor dem Bayerischen Oberlandesgericht startet diesen Freitag ein Prozess, in dem es um die Zukunft des weltweit größten Volksfestes geht. Der Wirt Alexander Egger will erreichen, dass die Wiesenzelte europaweit ausgeschrieben werden. Die Münchner Wiesenwirtinnen warnen hingegen vor einer Kommerzialisierung durch internationale Konzerne. Wann das Urteil fällt, ist unklar. Das Oktoberfest startet zum 191. Mal nächste Woche Samstag und geht bis zum 3. Oktober. Das waren die M94.5 Nachrichten. Die Zeit, es ist 17.02 Uhr.
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3: Hallo, willkommen zurück zu Stunde 2 dieser Hörbar und einen wunderschönen Tag der Bierliebhaber in euch. Ich habe direkt mal einen Bier-Hot-Take, den ich mit dir, Lars, besprechen möchte, denn du bist Bierliebhaber.
0: Ich weiß gar nicht, ob ich Liebhaber unterschreiben würde, weil wenn ich zur Auswahl hätte, wir nehmen jetzt mal an, alles steht gratis vor mir auf dem Tisch. Ein Aperol mit Prosecco und Sprudelwasser, ein Bier und dann von mir ist noch, keine Ahnung, eine Asbach-Cola. Ich würde mich nicht fürs Bier entscheiden.
3: Okay.
0: Aber ich trinke natürlich trotzdem gerne. Wow. Ich trinke natürlich trotzdem gerne Bier.
3: Okay, weil meine Meinung ist nämlich, Bier ist ein acquired taste. Bier ist ein Geschmack, den man mögen lernen muss. Ich bin der Meinung, niemandem schmeckt Bier beim ersten Versuch.
0: Nee, auf gar keinen Fall. Also ich war auch früher an so einem Punkt, wo ich gesagt habe, ich werde nie in meinem Leben Bier trinken. Ich finde das total eklig, viel zu herb im Geschmack und alles. Ich weiß nicht, magst du Bier?
3: Ja, manchmal.
0: Manchmal, also manchmal situationsabhängig.
3: Bin ich genau, also okay. Da kommt wirklich die Bayererin in mir raus. Wenn ich auf dem Gipfel bin, dann bin ich so jetzt.
0: Okay.
3: Jetzt.
0: Ja, und du warst aber wahrscheinlich auch, dass du als Kind einfach mal ein Bier probiert hast und dir dann dachtest...
3: Ja, immer auch. Der Bierschaum. Hier magst du mal Bierschaum probieren.
0: Ja, okay. Ich bin ja bis heute kein Schaumfan, aber also nee, nichts von alledem. Deshalb, da stimme ich dir schon zu.
3: Genau, ich würde so eine Kategorie mit irgendwie Mate und Kaffee und so packen. Das muss man alles irgendwie mögen.
0: Wobei die Mio Mio Mate, die ist schon sehr, sehr geil. Aber
3: wir machen hier kein Branding.
0: Nein, Entschuldigung, machen wir natürlich nicht. Ich wollte es nur gesagt haben.
3: Es gibt sehr viele Mate.
0: Diese Mate würde ich jetzt als neutraler Zuhörer, Zuschauer empfehlen.
3: Ja.
0: Die schmeckt nämlich sehr süß und nicht nach, ich will es gar nicht aussprechen, nach was diese anderen Mate so schmecken.
3: Oh je. So. Ja, ja. Nach was der nächste Song, der erste Song der Stunde schmeckt, das ist Goth-Pop und einem Jungle-Beat. Hier, das ist Too Dead Inside von Yule.
0: Gotische Kirchen bei N94.5.

0: Dead Inside von Juli in der Hörbar auf M94.5. Und wir haben ja gerade schon kurz geredet. Heute ist Tag der Bierliebhaber. Aber wie kommt das Bier eigentlich nach München? Wie ist es nach München gekommen? Dazu gleich mehr jetzt. Werfen wir erstmal einen Blick auf die Musik, die wir diese Stunde so lieb haben dürfen.
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0: Have you nothing left to say? Habt ihr nichts mehr hast du nichts mehr dazu zu sagen? Das fragt Fei Lassie.
2: Maskischer Kollege fährt ein Obea.
0: Helmut und Smooth erzählen von Liebe und Magie in Östlich von Bergamo.
2: Quellen von Santa Fe. Ich war doch grün hinter den Ohren, da fiel ich in den Zaubertrank. Und du wohnst irgendwo im Sauerland.
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0: Ja, und aufwecken, das tut bei M495 die Frühschicht. Falls ihr aber jetzt zur Hörbar immer noch nicht aufgewacht seid, dann habe ich hier Waking Up von Elastica für euch. Ich bin schon wach, ich hoffe ihr auch, aber vielleicht gehen wir auch bald alle wieder ins Bett. Weil morgen ist ein ganz normaler Arbeitstag. Naja, das ist Waking Up von Elastica.

0: Everyone's a Guru now, hier in der Hörbar auf M94.5 mit mir, Ella Butz. Happy Tag der BierliebhaberInnen an alle, die feiern. Das sollte ja gerade die MünchnerInnen hopfig aufstoßen lassen. München und Bier, das ist einfach ein Match made in heaven. Aber Bier wurde gar nicht in München erfunden. Woher kommt also diese Verbindung? Helene Karadag hat für uns herausgefunden, wie Bier entstanden ist und wie es zu uns nach München kam.
1: Dass es heute Bier gibt, ist eigentlich ein großer Zufall. Die Legende besagt, dass vor 6000 Jahren im südlichen Mesopotamien, heute Irak, ein sumerischer Bäcker sein Brotteig zu lange in der Sonne stehen ließ. Die Hefe setzte daraufhin einen Gärprozess in Gang, wodurch ein bierähnlicher Trank entstand. Über Jahrtausende entwickelte sich die Kunst des Bierbrauens immer weiter. Herr Hirschfeld, Manager der vermeintlich ältesten Brauerei der Welt, Weinstephan, erzählt,
2: selbst als man dann Bier gebraut hatte und eigentlich wusste, was man jetzt machen will, war es eigentlich weiterhin Zufall, weil man kannte die Hefe noch nicht. Man fand zum Beispiel raus, dass man in der Nähe von Backstuben besonders gut Bier brauen konnte, aber warum wusste man nicht? Der Grund war, dass eben sehr viel wilde Hefe in der Luft rumflog durch das Brotbacken.
1: Erst 1860 entdeckte Louis Pasteur die Hefe. Tausende von Jahren ist Bier also eher durch Glück entstanden. Im Mittelalter wurde dann auch in Deutschland langsam angefangen zu brauen. Eine wichtige Komponente hierbei waren die Klosterbrauereien, wie Herr Hirschfeld verrät.
2: Es lag auch vor allem daran, dass sich die Benediktiner da sehr darum bemüht haben, weil die mussten ja fasten, weil sie durften nichts essen. Also brauchten sie irgendwas Nahrhaftes. Nachdem diese Regel ja galt, Flüssiges bricht das Fasten nicht, sind die Mönche irgendwann draufgekommen, stärkeres Bier zu brauen, das auch sättigt.
1: Die Klosterbrauereien perfektionierten das Bierbrauen immer weiter. Während Mönche recht professionell Bier brauten, versuchten auch andere HändlerInnen ihr Glück mit dem Brauen. Allerdings nicht ganz unbedenklich. Sie mischten verschiedene Kräuter, Tollkirschen oder ähnliches in ihr Gebräu, was schlimme Nebenwirkungen hervorrief. Daraufhin trat 1487 das Münchner und 1516 das bayerische Reinheitsgebot in Kraft, um Menschen vor unreinem Bier zu schützen. Das Reinheitsgebot ist das älteste Lebensmittelgebot weltweit und besagt, dass Bier nur aus ausgewählten Hopfen, reinem Münchner Wasser und dem besten Malz gebraut werden darf. Durch dieses Gebot wird das Münchner Bier erst so besonders. Der Geschäftsführer des Münchner Brauereienvereins, Herr Maisberger, erklärt, was es damit auf sich hat.
3: Diese alte Selbstverpflichtung auf dieses Reinheitsgebot macht es natürlich schon mal besonders. Nachdem wir uns heute noch die Münchner Brauereien committen, dass wir das einhalten. Münchner Bier ist ein mild malziges Bier. Also das Wasser ist ein weiches Wasser. Das ursprüngliche Münchner Bier war ja auch das dunkle Bier.
1: Aber wie wurde München denn jetzt zur Bierstadt? Herr Maisberger berichtet, wie es Ende des 19. Jahrhunderts in München zuging, als die Stadt immer dichter besiedelt wurde.
3: Da haben zum Teil auf ganz wenigen Quadratmetern oft mehrere Familien gelebt. Da hat es keinen Spaß gemacht, daheim zu sein. Es war die Quintessenz, die Leute sind ins Wirtshaus gegangen. Da hat es was zum Essen und zum Trinken gegeben. Und daher kommt auch diese typische Münchner Wirtshauskultur. Ja?
1: Typisch münchnerisch ist es also, dass man sich zusammen im Wirtshaus auf ein Bierchen trifft. Auch das Oktoberfest mit seiner Geselligkeit unterstreicht das.
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Shadow von Stevie Bill in der Hörbar auf M94.5. Ich stehe vor meiner Tür, es ist spät. Den Schlüssel in der Hand, doch hat das Schloss verfehlt. Ich schaue mich um, ob da jemand ist, atme ein und nicht aus, bis es klar ist. So ehrlich beschreibt die Band Lovehead in ihrem neuen Song Heimweg, wie es sich als Frau anfühlt, in der Dunkelheit nach Hause zu gehen. Sie erzählen von unheimlichen Begegnungen in der U-Bahn, das Gefühl, verfolgt zu werden und die Angst, aus Versehen Blickkontakt mit Fremden aufzunehmen. Erschienen ist der Track am Freitag, zusammen mit ihrer neuen Sommerwind-EP. Die ersten vier Songs, also Marie, Sterne, Mr. Rush und Heimweg, sind mit je einem Musikvideo erschienen. Wenn man die vier Musikvideos hintereinander anschaut, sieht man einen Kurzfilm. Der beschreibt einen Tag vom Sonnenaufgang bis Sonnenuntergang. Die All-Girl-Band aus dem österreichischen Burgenland will zeigen, dass Indie-Musik mehr sein kann als traurige Männer. Und dass ihnen das ganz gut gelingt, hören wir jetzt. Das ist Heimweg von Lovehead.

0: 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Für viele Studierende ist er heilig, der Feierabend nach einem langen Vorlesungstag. Viele pilgern dann direkt vom Hauptgebäude weiter in die Schellingstraße, um noch das ein oder andere Bierchen zu trinken. Das könnte in Zukunft schwieriger werden, denn seit Freitag gilt für viele Kioske im Univiertel wieder ein Bierverkaufsverbot. Wie es dazu kam, weiß mein Kollege Bruno Peters.
1: Circa ein Jahr ist es her. Da hat Dominik Krause das Bierverkaufsverbot im Univiertel aufgehoben. 2 Wochen hatte es damals gehalten. Und jetzt ist es wieder da. Seit Freitag dürfen Kioske nach 22 Uhr kein Flaschenbier mehr verkaufen. Zu viel Lärm und Müll. Das sind die konkreten Beschwerden der AnwohnerInnen in der Maxvorstadt, auf die das KVR nun mit dem Verbot reagiert hat. Unter dem Verbot leiden vor allem die KioskbetreiberInnen. 2 von ihnen haben gegen das Verbot geklagt. Allerdings wurden beide Klagen wieder zurückgezogen. Vor allem die finanziellen Einbußen schmerzen. Das meiste Geld verdiene man abends, nachdem die Supermärkte schließen. Einige fürchten jetzt sogar um ihre Existenz. Oberbürgermeister Krause war lange um Kompromisse bemüht. Er sagt in einem Statement:
2: Inzwischen liegt ein Gerichtsurteil gegen einen konzessionierten Betrieb vor, der nun den Verkauf von alkoholischen Getränken to go nach 22 Uhr beenden muss. Das Gericht hat uns als Stadt aufgefordert, im Rahmen der Gleichbehandlung für einen einheitlichen Vollzug im Univiertel zu sorgen. Dem kommen wir nach.
1: Eine Stadt, in der über so ein Verbot schon länger diskutiert wird, ist Köln. Dort wurde am Brüsseler Platz nach jahrelangem Streit zwischen AnwohnerInnen und Feiernden ein Alkoholkonsumverbot ab 21 Uhr verhängt. Ein Schritt, den viele Münchner PolitikerInnen sich gerne sparen würden. Der Ortsverbandsvorsitzende der SPD Maxvorstadt, Philippos Kurtoglu, ist einer von ihnen. Er sagt:
3: Ich bin jetzt nicht der Meinung, man sollte ein komplettes Alkoholverbot aufziehen, aber wir müssen halt überlegen, wie kriegen wir es hin, dass die Anwohner, die da leben, die auch arbeiten müssen, am nächsten Tag aufstehen müssen, halt auch so verkraftbar das hinbekommen, dass sie sagen, ja, das ist immer noch mein Univiertel und nicht irgendwie, dass das nur zu einer reinen Schlafhochburg wird, die total langweilig ist.
1: Unter dieser Langeweile würden dann vor allem die Studierenden leiden. Das Viertel lebt schließlich auch von der Stimmung auf den Straßen. Viele können die Beschwerden der AnwohnerInnen deshalb nicht verstehen. So wie Ole. Er ist Student und geht gerne abends im Univiertel aus. Ihn stört bei den Beschwerden vor allem eines.
4: Ich glaube auch, dass die Menschen, die da wohnen, sind ja in kein Viertel gezogen und waren dann plötzlich vom Trubel an Wochenendabenden überrascht. Ich meine, in der Schellingstraße ist seit mehr als 100 Jahren das Feiern der Studenten bekannt. Also wenn man da hinzieht, dann muss man irgendwie auch damit rechnen und damit umgehen können. Und wenn man das nicht kann, dann ist das nicht der richtige Wohnort.
1: Auch Oberbürgermeister Dominik Krause betonte zuletzt, dass es wichtig sei, in einer Großstadt Freiräume für junge Menschen zu ermöglichen. Dennoch fällt auf, dass am Schluss meist zugunsten der AnwohnerInnen entschieden wird. Bis auf Weiteres soll das Verbot bestehen bleiben. Nach einiger Zeit soll dann ein Fazit gezogen werden. Vielleicht mit dem Ergebnis, dass es kein Verbot mehr braucht.
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0: Have You Nothing Left to Say hier in der Hörbar auf M94.5. Ja, und ich weiß nicht, ob ihr es im Hintergrund hört. Sie sind jetzt gerade sehr leise. Wir sind nicht mehr allein im Studio. Ich habe hier neben mir am Mikrofon Froni.
1: Hallo.
0: Froni ist im Montag OVD und das schon eine ganze Weile lang. Das heißt, sie kümmert sich um den Online-Content. Schaut da auch heute auf jeden Fall nochmal rein. Da ist sie ein bisschen crazy gegangen mit ein paar tollen Reels. Und Froni, wieso bist denn du jetzt im Studio und wir alle?
1: Du, weil es mein letzter Tag als OVD ist.
0: Das ist wahr und wir sind alle sehr traurig darüber.
1: Ja.
0: Und deshalb haben sich ein paar, ganz viele Menschen zusammengefunden und einen Abschiedsbeitrag für dich gemacht, ein paar nette Worte an dich gerichtet. Ich warne dich vor, erst 10 Minuten lang, also du, ich erwarte Tränen.
1: 10 Minuten? Oh mein Gott, okay.
0: Okay.
1: Ich freue mich.
0: Ja, dann hören wir rein.
2: Social Media, der wilde Westen des Journalismus. Das Gebiet vor uns ist noch nicht kartiert, aber am Horizont ist ein Lichtblick. Freunde, wollt ihr mir sagen, wer das ist?
3: Yo, Froni, du coole Nudel.
4: Hey, Froni.
5: Liebe Froni.
6: Hey, Froni.
7: Hallo, liebe Froni.
6: Ach, Froni, meine Lieblings-OVD und Geburtstagszwilling.
8: Hi, Ronny.
9: Ronny war so helpful, so kind.
10: Froni, Froni, Froni, Froni.
11: Liebe Ronny.
12: Hallo, Froni.
13: Hallo, Froni.
2: Dann erzählt mir doch mehr über diese Person.
1: Jetzt geht wieder eine tolle Person aus dem Montag. Aber du hast ja auch was sehr, sehr Cooles vor. Dir mit der Schauspielschule. Ich bin schon sehr gespannt drauf, dich dann in einem ersten Blockbuster zu sehen. Das ist auf alle Fälle das Zeug dazu.
14: Mit dir würde ich sagen, verlässt inzwischen die beste EVD M94.5, die wir je hatten. Und seitdem Ludwig deinen Job in seiner letzten Hörbar darauf getauft hat, habe ich überlegt die ganze Zeit, wofür könnte das eigentlich stehen? Was Besseres als elektronische Datenverarbeitung vom Dienst ist mir bisher nicht eingefallen.
15: Ich erinnere mich noch, als wäre es gestern gewesen, wie wir im Montag zusammen als Freshies angefangen haben. Du bist im Montag.

0: bis zum bitteren Ende treu geblieben. Ich bin mit einem anderen Tagesteam jetzt fremdgegangen, aber wie wir zusammen im Onboarding waren, alles war überfordernd, so viele Informationen. Und wir zusammen unseren ersten Audiobeitrag über Kaffeekonsum bei N94.5 gemacht haben. Und ich hatte da großen Spaß mit dir.
1: Der Montag war bereichert durch deine Strahlkraft, wie ich finde. Du hast bist ein sehr ansteckender Strahlemensch. Das hat die Zeit bisher sehr, sehr spaßig gestaltet und du wirst den Montag auf jeden Fall fehlen. Du brichst auf in eine neue Welt, die Welt des Schauspiels. So neu ist sie eigentlich gar nicht. Bei N94.5 sind wir auch fleißig immer wieder am Schauspielern.
2: Die beste OVG-Schauspielerin und Mitarbeiterin des Monats, if you know, you know. Du bist einfach total süß und sehr, sehr kreativ und es hat wirklich Spaß gemacht, mit dir an unseren Videoprojekten zu arbeiten, an unserem Frames-Projekt zu arbeiten. Ich muss immer noch so lachen, wenn ich dran denke, wie wir das Ganze aufgenommen haben und wie viele Inside-Jokes dadurch entstanden sind. Das war einfach die beste Zeit ever und war wirklich so, so lustig. Ich habe dich immer als enthusiastisch und begeisterungsfähig wahrgenommen, was ultra schön war mit anzusehen. Man könnte es auch so ausdrücken, dass deine authentische Freude sehr ansteckend gewesen ist. Als OVD warst du immer kompetent und bei allen Projekten mit dabei, sei es vor oder hinter der Kamera oder hinter der Kamera hoch 2, also beim Schnitt. Man hat sich mit dir als Anlaufstelle immer aufgehoben gefühlt. Und was nicht überall selbstverständlich ist, war es dir vor allem wichtig, den kreativen Prozess von uns zu stützen.
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1: Ich war ja wirklich nur sehr kurz im Montag. Aber die paar Male, die ich im Montag war, habe ich häufig Social Media gemacht. Und ich kann mich noch an den Anfang erinnern, wo ich nicht mal den richtigen Arm hatte, wo ein linker Arm noch in der Schiene war und wir uns da gemeinsam durch Canva durchgeprügelt haben, durch die ganzen verschiedenen Funktionen. Und es hat mir unglaublich viel Spaß gemacht, mit zusammenzuarbeiten. Es war immer eine extrem lustige Zeit. Und wir haben am Ende echt super, super tolle Ergebnisse gehabt, wirklich jedes Mal. Und ich habe dadurch wirklich meinen Spaß an M945 Social Media gefunden und die ersten Feedposts erstellt mit dir zusammen. Also es hat immer super, super viel Spaß gemacht. Ich habe richtig viel gelernt.
2: Mein Lieblings-EVD oder soll ich eher sagen, der bessere Hugh Grant als Hugh Grant? Jedenfalls wünsche ich dir ganz viel Spaß beim Schauspielern, aber nicht zu viel, denn den kannst du ja quasi gar nicht haben, denn da fehlen gewisse Fragen beantworten dazu, die nicht mehr in deinem Tagesablauf sind oder zu deinen Tagesaufgaben gehören. Und das ist ja quasi der ganze Spaß.
3: Erst einmal freue ich mich natürlich sehr darüber, deine Abschiedshörer moderieren zu können. Und das diesmal ganz ohne, in welchem Ressort bist du eigentlich, Fauxpas. Das ist mir immer noch unheimlich peinlich. Ich hoffe, es ist für dich eine, naja, lustige Geschichte. Ich habe super gern mit dir zusammengearbeitet. Du warst immer so richtig supportive, was die Herbert-Teasings angeht. Wir haben schön rumgeblödelt und dein Kameraschwenk ins Bild, den werde ich vermissen. Ich habe mich auch total gefreut, dass du jetzt in letzter Zeit so oft im Mittwoch vorbeigeschaut hast, deine Prokrastination besungen und geweihräuchert hast und ganz tolle Musik geplant hast. Ich hoffe, man sieht sich auf anderen Senderveranstaltungen, vielleicht in der Kultur oder auch irgendwie sonst mal weiterhin noch. Ich habe die Zeit, mit dir zu arbeiten, richtig genossen. Du hast absolut cooles Zeug gemacht. Auch wenn ich nur einen Einblick in einen sehr kleinen Teil deiner Tätigkeiten hatte.
4: Ich finde es ultra schade, dass du als UVD aufhörst. Ich fand es ultra cool, dich im Montag zu haben. Und also ich habe das Gefühl, ich habe so sehr viel von deinem Weg mitbekommen. Und ich fand es einfach cool zu sehen, wie du von der Freshie zur UVD irgendwann geworden bist. Und also ehrlich gesagt, wenn ich an OVD als Konzept denke, dann sehe ich dich, weil du einfach so unfassbar Bock hattest.
5: Lang hast du es ja nicht mehr ohne mich ausgehalten. Nee, ich wollte dir alles, alles Gute für deine Zukunft wünschen. Viel Spaß bei deiner Ausbildung zur Schauspielerin. Wird mit Sicherheit sehr, sehr cool. Ich drück dir wirklich wahnsinnig krass die Daumen. Es hat wahnsinnig viel Spaß gemacht, mit dir zu arbeiten. Du warst eine super OVD. Auf Insta, das Insta-Game ist aufs nächste Level gekommen. Von daher sehr, sehr cool. Mir hat es wahnsinnig viel Spaß gemacht, die ganze Zeit die Story-Teasings zu drehen. Hatten wir immer eine sehr, sehr coole Zeit.
6: Und da reitet sie wieder davon. Was bleibt noch zu sagen?
2: Ich sag's jetzt mal so. Leute, falls ihr sie bei einer Ausstellung als Führung oder so mitbekommt, dann nehmt diese 1A-Experience mit, am besten, wenn sie spontan und unvorbereitet ist. Hat mich gefreut, dich kennenzulernen und ich wünsche dir alles, alles Gute und viel Freude bei deiner Schauspielschule.
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7: Ich drück dir ganz fest die Daumen. Die Branche ist gemein, lass es nicht unterkriegen. Mach sie, bereicher sie mit deinem Strahlen genauso wie uns. Und ich wünsche dir alles, alles Liebe. Pass auf dich auf.
8: Weil du so ein sonniger und gut gelaunter und positiver Mensch bist. Und das hat mich am Anfang sehr, sehr runtergebracht. Und dafür möchte ich dir danken und dir alles, alles Gute für die Zukunft wünschen. Und ich hoffe, wir rennen uns irgendwo nochmal über den Weg.
1: Aber ich wünsche dir natürlich alles Gute für deinen weiteren Verlauf an der Theaterunion, an der Theaterhochschule und hoffe, dass du natürlich den Sender ein bisschen erhalten bleibst, sodass man dich ab und zu mal sieht. bei den Partys. Genau, auf jeden Fall vielen, vielen Dank für die wundervolle Zeit im Montag und im Sender. Und alles Gute.
4: Ich hoffe doch, du hattest Spaß. Und ich hoffe doch, du hast weiterhin Spaß im Kulturressort und was auch immer sonst du jetzt machst. Genau. Ich hoffe, du hast eine schöne Zeit. Und ich hoffe, man sieht sich mal wieder.
9: Aber gut, auf jeden Fall wünsche ich dir ganz viel Erfolg bei deiner nächsten Station, Schauspielschule. Wird bestimmt genauso cool. Ja, ganz viel Erfolg und bis irgendwann mal.
8: Ganz, ganz viel Spaß und hoffentlich vergisst du die Montagsmenschen nicht und vielleicht bestimmt hoffentlich sehen wir uns mal wieder.
3: Ich freue mich auf, was für Zeug noch von dir kommt, an welchem Theater werde ich irgendwann dann sehen dürfen. Und ich freue mich, dass ich dich jetzt heute nochmal sehen durfte und vielleicht irgendwann nochmal sehe.
5: Man sieht sich immer zweimal im Leben und ich drücke dir alle Daumen der Welt. Und ja, wenn ich irgendwann mal im Kino sitze und du in Hollywood bist, dann werde ich im Kinosaal sitzen und sagen, ha, die kenne ich. Von daher, ich wünsche dir alles Gute für die Zukunft und ja, viel Spaß.
8: Vergiss nie, du bist gut genug. Und wie Kim Tehern so schön gesagt hat, Ehrenfrau.
2: Zeig den anderen, was für eine huge Grand Show du hinlegen kannst und alles Gute.
3: Ja, alles Gute und danke, Froni. Ja, du schaust mich ganz mit glänzenden Augen an. Ja. Ja, vielleicht magst du, Pavel, der du diesen wunderbaren Beitrag geschnitten hast, noch ein paar Worte sagen.
10: Ich glaube, ich habe nicht so krass viel anzufügen, außer dass du mich sehr also auch auf meiner Reise bei M95 begleitet hast. Und ich bin zwar noch insgesamt ein bisschen länger dabei, aber und bleibe auch erstmal erhalten. Aber du stehst auch für mich so synonym als halt OVD und einfach als absolut treibende Kraft im Montag. Like, holy shit. Oder wenn ich hier kurz mal fluchen darf, holy fucking shit. Also das ist mir wirklich aufgefallen und ich habe unfassbar gerne mit dir im Montag zusammengearbeitet und bist einfach richtig, richtig toll drauf. Was soll ich noch sagen? Keine Ahnung. Mhm. Ich finde schade, dass du gehst.
3: Dankeschön. Ja. Danke für den Beitrag. Das ist toll. Danke für die lieben Worte. Ich habe gerade keine Worte.
4: dann applaudieren wir einfach einmal für dich. Genau. Ja, apropos Danke, ich muss dich leider kurz abcutten. Zum Danke sagen, wir sind nämlich am Ende dieser Sendung und trifft sich gut, dass ihr alle hier im Studio seid, dann kann ich nämlich direkt an euch Danke sagen in der Redaktion. Heute danke an Anna Palmer, an Marit Michel, Helene Karadag, Bruno Peters. Die Musik, die kommt von Alissa Scheiber. Danke fürs Planen. Heute haben auch ganz viele Leute an Social Media gearbeitet. Das waren Isabella Suckert, Veronika Heider, Sophie Koenicke, Levon Abrahamian und weitere OVDs, die hier in meinem wunderschönen Zettel unbenannt sind. Aber sie waren heute wirklich in Massen da in der Redaktion. Danke an Johanna Kopp und Lars Willheitner für die Nachrichten. Danke an Marie-Noëlle Swieler, die hier den Tag gerockt hat, die Sendeleitung hat. Ich habe moderiert. Ich heiße Ella Butz. Hi. Und nochmal danke an dich, Froni. Tschüss.
3: Tschüss.
4: Danke an dich auch. Und einen schönen letzten Song dieser Stunde. Danach gibt es nochmal Nachrichten.

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2: EU sagt Grönland stärkere Unterstützung zu. Sigmund will Ministerpräsident von Sachsen-Anhalt werden und Strafverfahren gegen Xavier Naidoo eingeleitet.
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2: Lars Willeitner um 18 Uhr. Nicaragua wirft Deutschland vor, im Gazastreifen einen Völkermord zu unterstützen. Als Grund dafür geben sie die Waffenlieferungen Deutschlands an Israel an. Deswegen startete heute eine Anhörung am Europäischen Gerichtshof in Den Haag. Dieser ist für 4 Tage angesetzt. Bereits zu Beginn der Anhörung nannte die deutsche Rechtsvertretung den Vorwurf haltlos, da alle deutschen Rüstungsexporte strengen Prüfverfahren unterlägen. Diese seien noch strikter als internationale Regelungen. Die Polizei hat in Sachsen 9 weitere Sprengsätze an Hochspannungsleitungen entschärft. Insgesamt wurden dort in den letzten Tagen 21 solcher Sprengvorrichtungen gefunden. Ein 48-jähriger Mann wird derzeit polizeilich gesucht. Von ihm soll es ein Bekennerschreiben für mehrere Sabotageakte an Umspannwerken geben. Auch in Nordrhein-Westfalen und Brandenburg gab es in den letzten Tagen mehrere Sabotageversuche auf das Stromnetz. Der Frauenanteil im Landtag von Sachsen-Anhalt ist nach der Wahl gestern so klein wie in keinem anderen Bundesland. Das meldete das Statistische Bundesamt. 65 Männer und 18 Frauen sind in das neue Parlament gewählt worden. Damit liegt der Anteil der weiblichen Abgeordneten bei knapp 22%. Das sind 6 Prozentpunkte weniger als zuvor. Ein Grund ist der hohe Männeranteil der in Sachsen-Anhalt gesichert rechtsextrem AfD, die Wahl gewonnen hatte. Gegen den Sänger Xavier Naidoo läuft ein Strafverfahren wegen Volksverhetzung. Das gab das Landgericht Mannheim heute bekannt. Naidoo habe unter anderem zwischen Dezember 2020 und April 2021 auf Telegram antisemitische Inhalte geteilt. Zudem soll er sich wegen der Leugnung des Holocaust strafbar gemacht haben. Naidoos Anwälte sagen, ihr Mandant lehne antisemitisches, rassistisches und fremdfeindliches Gedankengut entschieden ab. Wann der Prozess beginnt, ist jedoch unklar. Vor dem Bayerischen Oberlandesgericht startet diesen Freitag ein Prozess, in dem es um die Zukunft des weltweit größten Volksfestes geht. Der Wirt Alexander Egger will erreichen, dass die Wiesenzelte europaweit ausgeschrieben werden. Die Münchner Wiesenwirtinnen warnen hingegen vor einer Kommerzialisierung durch internationale Konzerne. Wann das Urteil fällt, ist unklar. Das Oktoberfest startet zum 191. Mal nächste Woche Samstag und geht bis zum 3. Oktober. Das waren die M94.5 Nachrichten. Die Zeit, es ist 18.02 Uhr.
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2: Einen wunderschönen guten Morgen. Der Sport, er ist zurück aus der Sommerpause. Damit ein herzliches Willkommen zurück zum Bewegungsmelder. Mein Name ist Lars, ich darf euch heute durch die sportlichste Stunde Münchens führen. Es war ja auch viel los in dem letzten Monat und ganz kurz am Rande, herzlichen Glückwunsch an die deutsche Kleinfeldmannschaft. Die ist nämlich Kleinfeldfußball-Weltmeister, also auch herzlichen Glückwunsch hier von uns bei M94.5. Das sind unter anderem die Themen, die wir heute behandeln wollen. Und natürlich haben wir auch ganz viel Musik für euch am Start. Take It Back, Denzel Curry und Kenny Beats, so heißt der erste Song, den wir heute für euch haben, hier im Bewegungsmelder auf M94.5. Habt einen schönen Abend, öffnet euch das Bierchen. Jetzt geht's sportlich ab und zum Sport gehört natürlich Bier. Wir gehen rein.

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Take it back. Volume 2. God Mode 950 Version ist es von Denzel Curry und Kenny Beats hier im Bewegungsmelder auf M94.5. Wir haben hier bei M94.5 ja immer wieder super Interviews und gleich gibt's ein super interessantes Interview mit zwei meiner fantastischen Kolleginnen. Darum geht's unter anderem um Blindenreportagen. Sowas in die Richtung hatten wir ja schon mal hier bei M94.5. Jetzt haben wir nochmal einen kleinen anderen Blickwinkel. Wenn euch das interessiert, bleibt auf jeden Fall dran. Es ist auf jeden Fall ein super, super spannendes Thema und ich bin sehr froh, das heute in der Sendung behandeln zu dürfen. Freut euch also und bleibt dran. Dazwischen habe ich aber noch mal ein bisschen Musik für euch. Jetzt werden ja, das heißt ja immer, wenn der Sport aus der Sommerpause zurück ist, werden die Tage auch kürzer. Heißt auch, es wird früher dunkel. Und genau über das Thema hat Fremdstoff einen Song geschrieben. Der heißt, eben gesagt, früher dunkel. Und den gibt es jetzt hier in der sportlichsten Stunde Münchens im Bewegungsmelder auf M94.5.

0: Schuck, Türkei, Melzer hier im Bewegungsmelder auf M94.5, der sportlichsten Stunde der Welt. So, ich hab's ja vorhin schon angeknackst. Jetzt geht's in ein Interview. Und zwar ist ja Deutschland im Moment im Basketball-WM-Fieber. Denn am Freitag startete in Berlin der FIBA Women's Basketball World Cup. Und das deutsche Team rund um Captain Leo Fiebig begegnete am Freitag Spanien. Wie die Basketball-WM inklusiv gestaltet wird und auch für Blinder, und das ist jetzt in ganz großen Anführungszeichen gesetzt, sehbar gemacht wird, hat Ann-Marit Michel im Interview mit meiner Kollegin Johanna Kopp erzählt.
1: Bei mir hier im Studio ist jetzt die Ann-Marit und du warst am Wochenende in Berlin bei der Basketball-WM der Frauen unterwegs. Erzähl mal, wie war's denn?
2: Ja, mega auf jeden Fall. Also es war super. Es war ganz schön trubelig. Jetzt bin ich schon wieder hier zurück in München. Aber bezüglich Basketball in Berlin kann ich sagen, the game is on. Also es ist richtig gute Stimmung in Berlin. Man merkt, dass der Frauenbasketball deutlich, deutlich mehr Fans für sich gewinnen konnte. An der Eastside Gallery bin ich lang gelaufen. Da waren super viele Fans in Jersey unterwegs. Ja, dann haben wir auch schon zwei Spiele von der deutschen Mannschaft gesehen. Im ersten Spiel konnten sie dem Druck nicht so ganz standhalten, mussten dann sich den Spanierinnen geschlagen geben, aber im zweiten Spiel gegen Japan haben sie sich berappelt und haben wirklich überzeugt. Und in der Max-Schmeling-Halle in Berlin war wirklich Ausnahmezustand, ausverkauftes Haus und richtig gute Stimmung.
1: Das hört sich so cool an, aber du warst ja jetzt nicht als, in Anführungszeichen, normale Sportreporterin da, sondern als Blindenreporterin. Was genau hast du da in Berlin gemacht?
2: Ganz genau. Also ich war für TEOR, das Zentrum für Sehbehinderten- und Blindenreportage in Berlin. Und dort arbeite ich als Werkstudentin, wie du schon gesagt hast, als Blindenreporterin. Und wir machen Live-Audiodeskription und dürfen das gesamte Turnier, also jetzt die ganzen 10 Tage in Berlin, mit Live-AD vor Ort ja versorgen und begleiten. Und das Finalwochenende dabei dann sogar auf Englisch.
1: Jetzt hol uns bitte nochmal alle ab. Was genau ist denn Live-Audiodeskription?
2: Genau, also ich erkläre es immer ganz gerne so, dass man sich Live-Audiodeskription ein Stück weit wie Radiokommentar vorstellen kann, aber mit sehr viel mehr Informationsdichte und mehr Verortung. Also Live-Audiodeskription ist eben für Menschen da, die am Sport teilhaben wollen oder an Kulturveranstaltungen mit Blindheit oder Sehbehinderung. Und Sinn und Zweck ist es eben, all das, was wir sehen, zu beschreiben, sodass blinde und sehbehinderte Menschen genauso teilhaben können wie Sehende.
1: Jetzt hast du ja schon gesagt, das ist eine Werkstudententätigkeit. Eigentlich bist du ja Studentin in Mainz. Wie kommt's dazu, dass du jetzt Live-Audiodeskription machst?
2: Ja, das ist irgendwie eine wilde Geschichte, weil ich wusste bis vor ja so gut anderthalb Jahren ehrlich gesagt auch gar nichts von Live-Audiodeskription. Und ich bin über so ein ja Nachwuchsjournalistenprogramm, über die FISU World University Games, also das sind quasi so die Olympischen Spiele für Studenten, bin ich darauf gekommen. Die hatten so ein Journalistenprogramm ausgeschrieben und dann wurde ich von TEOR, die jetzt eben meine Chefs sind, ausgebildet. Und seitdem ich weiß, was Live-Audiodeskription ist, habe ich erst verstanden, wie wichtig das ist. Und es macht Riesenspaß, da ja, für mehr Inklusion zu sorgen.
0: Jetzt wissen wir schon einmal, was eine Blindenreportage ist und wie Ann-Marit dazu gekommen ist. Mehr über ihren Arbeitsalltag, das erfahrt ihr gleich in circa 10 Minuten. Jetzt gibt es erstmal noch ein bisschen Musik. Memory Lane von Alsi in der sportlichsten Stunde Münchens hier auf M94.

0: Memory Lane. Elsie hier in, ich wollte gerade sagen, in der Frühschicht, das ist ja falsch, im Bewegungsmelder der sportlichsten Stunde Münchens auf M94.5. Wir haben gerade schon gehört, was Blindenreportage ist. Ann-Marit ist jetzt schon seit über einem Jahr im Bereich der Live-Audiodeskription tätig. Im M94.5-Interview hat sie uns noch genauere Einblicke in ihren Arbeitsalltag gegeben.
1: Jetzt hast du es ja gerade schon gesagt, Live-Audiodeskription ist ja ein ganz wichtiger Service, der den Sport für mehr Menschen erlebbar macht. Worauf achtet ihr, beziehungsweise besonders du, wenn du eine Reportage machst?
2: Also so ganz im Allgemeinen ist es eben für Theora ganz wichtig, dass die Live-Audiodeskription und die Blindenreportage professionalisiert wird. Also es geht da auch um die Qualitätssicherung der Reportage. Wir sind gemeinsam mit der Deutschen Fußballliga bzw. mit der Bundesliga dafür verantwortlich, dass die Reporter, die in der ersten und zweiten Bundesliga reportieren, dass die ausgebildet werden und dass da eben ja so eine gewisse Qualität, ein gewisser Standard gesichert wird. Und unser Projektziel ist es eigentlich, flächendeckend Live-Audiodeskription anzubieten. Also das Ziel ist es, dass blinde und sehbehinderte Menschen sich nicht fragen sollen, wo sie teilhaben können, sondern wo sie teilhaben wollen. Also dass es keine Frage der Chance ist, sondern des Interesses. Und haben da viel Kontakt mit der Zielgruppe. Und worauf ich bei meiner Reportage oder wir im Allgemeinen achten, ist eben auch diese Abgrenzung vom Sportkommentator. Also wir sind Blindenreporter und keine Radio- oder Fernsehkommentatoren. Und so ganz heruntergebrochen achte ich natürlich darauf, dass ich versuche, all das zu erklären, was ich sehen kann. Also ich leihe quasi unseren Zuhörerinnen und Zuhörern meine Augen und lasse sie mit ihren Ohren sehen. Und das ist natürlich beim Basketball mit der Geschwindigkeit besonders anspruchsvoll. Aber all das, was ich sehe, versuche ich eben in Worte umzuwandeln.
1: Ich kann mir das mit der Geschwindigkeit auf jeden Fall vorstellen. Und ich finde es super interessant. Du hast auch einen kleinen Schnipsel mitgebracht, wie wir dich einmal hören, wie du reportierst. Da würde ich sagen, hören wir jetzt alle mal rein.
3: Herrera steht da bereit, hat beide Hände in die Hüfte gestemmt, schaut sich einmal selber auf die Füße, atmet ganz tief. Man sieht richtig, wie sich der Stoff des T-Shirts hinten über den Schulterblättern bewegt, angestrengt von diesem ersten Spiel bei der WM. Jetzt bekommt sie den Ball, tippe zweimal, dreimal, tippe auch mit den Füßen hin und her und den vergibt sie. Der will, geht, kommt an der vorderen Kante des Rings auf, der Schiedsrichter nimmt den Ball entgegen, gibt ihn wieder frei an Herrera, die sich nochmal sammelt, jetzt dreimal, viermal tippt und auch den zweiten wieder vergibt. Gleiche Szene, der Ball geht an den Ring und dann in die Hände der Deutschen.
1: Okay, ja, also das ist wirklich eine enorme Geschwindigkeit. Fällt dir das schwer?
2: Grundsätzlich nicht, muss ich sagen. Also mir hat es von Anfang an großen Spaß gemacht. Ich hatte natürlich auch super Respekt davor, weil im Kopf einfach ganz schön viele Dinge gleichzeitig passieren. Und ich muss aber sagen, dass sobald ich anfange mit der Live-AD, kommt man irgendwie in so einen Flow rein. Also man versucht es dann wirklich relativ direkt umzusetzen. Aber neben dem, was quasi bei der Reportage selber alles passiert, heißt schauen, übersetzen, verorten, gerade das ist wichtig, wo auf dem Feld passiert was, gehört natürlich auch Vorbereitung dazu. Und ja, die hilft einem sehr, dass man sich eben sicher fühlt. Grundsätzlich fällt es mir nicht so schwer, aber manchmal höre ich mich auch dann irgendwie Sachen beschreiben und denke so, wow, okay, wie ist das gerade zusammengekommen?
1: Du wirkst total euphorisch, wenn du davon erzählst. Was genau bedeutet denn der Job für dich?
2: Ja, also ich finde, die Arbeit als Blindenreporterin ist wirklich weit weg von einem normalen Studijob, würde ich sagen. Das ist schon außergewöhnlich und ich bin super, super dankbar dafür, was ich so für Events begleiten darf. Also wir sind jetzt gerade bei der Basketball-WM in Berlin, dann waren wir Anfang des Jahres beim NBA-Germany-Spiel und wir sind auch viel im Fußball unterwegs. Ich durfte auch schon fürs Staatstheater in Mainz reportieren. Also es sind wirklich ganz, ganz tolle Events. Aber ich glaube, das, was mir mit am wichtigsten ist, ist eigentlich die Chance, dass ich die Begeisterung für Sport, die mir super wichtig ist, zu vermitteln. Also, dass man anderen einen Zugang zu dem geben kann, was mir so viel bedeutet.
1: Ja, ich weiß jetzt auch gar nicht mehr, was ich da noch groß dazu sagen kann. Es ist ein super wichtiger Job und ich finde es so toll, dass du es als Werkstudentin auch machen kannst. Und ich finde es natürlich noch toller, dass du dir die Zeit genommen hast, mit uns im Interview drüber zu sprechen und ein paar Einblicke in deinen Arbeitsalltag uns zu geben. Also, Dankeschön.
2: Danke dir für deine Zeit und danke für die Chance, dass wir der Blindenreportage ein bisschen mehr Gehör verschaffen durften.
0: Für Ann-Marit geht es nächstes Wochenende wieder zurück nach Berlin. Dort reportiert sie die Spiele des Finalwochenendes der Frauen im Basketball-WM. Wir wünschen viel Spaß und der deutschen Mannschaft natürlich alles Gute. Alles Gute gibt's jetzt auch als Song. Der Interpret heißt nämlich Lucky. Und der Song heißt Regen. Den gibt's jetzt hier im Bewegungsmelder auf M94.5.
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0: Question Salute Pack hier in der sportlichsten Stunde Münchens im Bewegungsmelder auf M94.5. Und was wäre die sportlichste Stunde Münchens ohne die sportlichsten Nachrichten? 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Hallo Lea.
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2: Die deutsche Basketballfrauen spielen gerade um den Einzug in die K.O.-Runde der Basketball-WM. Seit 17.50 Uhr läuft das letzte Gruppenspiel zwischen Gastgeber Deutschland und Mali in der Berliner Uber-Arena. Der erste der Gruppe qualifiziert sich direkt für das Viertelfinale. Jeweils der Gruppenzweite und Dritte müssen in der Playoff-Runde um den Einzug kämpfen. Der Gruppenvierte scheidet direkt aus dem Turnier aus. Vor dem letzten Gruppenspiel war die Ausgangslage in der Gruppe um die deutsche Nationalmannschaft noch völlig offen. Alle vier Teams hatten jeweils einen Sieg und eine Niederlage auf dem Konto. Und gerade habe ich die Breaking News reinbekommen, dass Deutschland mit einem 83-85 gegen Mali gewonnen hat. Das heißt, die deutsche Frauennationalmannschaft im Basketball hat noch die Möglichkeit auf Platz 1 und 2, je nachdem, wie das Spiel zwischen Spanien und Japan ausgeht. Der belgische Fußballverband will Infantino bei seiner Wiederwahl nicht unterstützen. Erst gestern hatte Infantino bekannt gegeben, bei der Wahl nächstes Jahr zum vierten Mal als Chef des Weltfußballverbandes zu kandidieren. Es wäre Infantinos letzte Amtszeit. Der belgische Fußballverband hat heute bekannt gegeben, ihn bei der Wiederwahl nicht zu unterstützen. Als Grund nennen sie unter anderem fehlende Transparenz und unzureichende Verbandsführung. Mehrere nationale Verbände, wie unter anderem England, haben ihre Unterstützung bereits zurückgezogen. Oliver Zeitler hat den Zustand der Olympia-Regatta-Strecke in Oberschleißheim kritisiert. Der Olympiasieger im Rudern von Paris hat sich in einem Interview mit BR24

0: du Marie, wer hat eigentlich den Scott erschossen?
1: Welchen Scott?
0: Who shot Scott?
1: Gute Frage, Lars.
0: Ja, das frage ich mich auch. Fast Car war das von Who Shot Scott. Diese Schnelles Frage werden wir Auto. Heute leider nicht mehr beantworten können. Dafür können
1: also
0: wir
1: ich war es zumindest nicht.
0: Ich war es auch nicht. Ich war hier im Studio, ich habe ein Alibi.
1: Nee, aber du warst mal für 5 Minuten vorhin weg.
0: Nee, da war ich auf dem Club. Selfies und Autogramme, das gab es nach dem Testspiel. Der Bayern-Basketballer gestern im BMW-Park gegen die Bamberg Baskets haben sie sich mit einem 98-6 behaupten können. Der erste Test ist auf jeden Fall schon mal geglückt. Meine Kollegin Marino Elzwiller war vor Ort mit dabei. Ich grüße dich.
1: Ich grüße dich zurück.
0: Mit dem Sieg gegen Bamberg sollte der neue Bayern-Trainer Anton Gabel doch zufrieden sein, oder?
1: Ja, der sollte bei seiner Trainerpremiere auf jeden Fall ganz zufrieden gewesen sein. Der Sieg, auch wenn es nur ein Testspiel war, schmeckt besonders gut gegen seine alte Mannschaft. Anton Gabel hat nämlich letztes Jahr noch mit den Bambergern den Pokal gewonnen und die haben auch beim Test jetzt gezeigt, dass sie nicht ohne Grund Pokalsieger sind. Das erste Viertel haben sie nämlich deutlich dominiert und die ersten Punkte auch nach Hause geholt. Die Hausherren waren dagegen relativ ideenlos und offensiv zu ungenau, zumindest im ersten Viertel. Das hat Bamberg sehr smart ausgenutzt.
0: Also die Bayern, wie aus letzter Saison gewohnt, mit einem schlechten Start ins erste Viertel. Wann sind sie denn dann ins Spiel gekommen und haben die Führung übernommen?
1: Im zweiten Viertel haben sie dann endlich ein bisschen aufgedreht. In der letzten Minute vor der Halbzeit haben sie dann die Führung übernommen und sind mit 48-44. Was machst du da für Dinge, Lars?
0: Gar nichts, Marie.

0: mit 48 zu 44.
1: Ich kann uns den wirklich nicht alleine ins Studio lassen. Naja.
0: In die Pause gegangen, so. Und auch in den letzten beiden Vierteln waren sie mal mehr, mal weniger die taktgebende Mannschaft, auch wenn Bamberg sehr auf Augenhöhe aufgetreten ist. Der Topscorer kommt aus den Reihen der Bayern tatsächlich. Der 22-jährige Däne Tobias Jensen war in der abgelaufenen Saison als Rising Star des Eurocups ausgezeichnet worden und knüpft genau da tatsächlich wieder an. Ein gutes Zeichen in Sachen Neuzugänge also.
1: Jensen ist ja einer von 6 Neuzugängen bei den Bayern. Gerade in den Flügelpositionen gibt es da ja neues Personal. Mit dabei auch sehr namhafte Spieler, zum Beispiel Marjan Beauchamp kommt aus der NBA.
0: Ich glaube, der Name spricht mal Französisch.
1: Nein. Echt? Ich habe mir das gestern ganz genau angehört. Ich war nämlich mit dabei, Leute. Und man spricht ihn tatsächlich Beauchamp aus.
0: Ach, krass. Also geborener Champ. Also. Ja, auch Johannes Thiemann kennt man aus der deutschen Nationalmannschaft, der Welt- und Europameister. Alle neuen Spieler und alle alten Hasen wurden gestern bei dieser offiziellen Teampräsentation vor Spielbeginn vorgestellt. Es waren aber nur leider, davon waren wir zwei.
1: Ich weiß nicht, ob wir die in die Statistik reinzählen.
0: Es waren nur 2150 ZuschauerInnen vor Ort, also relativ leere Ränge, ganz im Gegenteil zu sonst. Aber die OG-Fans waren da und die haben sich sehr über die Autogramme und Selfies mit ihren Idolen nach dem Spiel gefreut.
1: Super, so viel also zur Preseason im Basketball. Vielen Dank, Marie. So richtig los geht's dann in 13 Tagen, also gestern in 2 Wochen, am 20. September mit dem BBL-Auftakt. Gegner bleibt zum Start der gleiche. Die Bayern empfangen die Bamberger im BMW-Park. Wie gut die Bayern im internationalen Vergleich sind, das zeigt sich dann am 24. September mit dem Start der Euroleague. Danke dir, Marie.
0: Kein Ding.
1: Hast du einen Songwunsch?
0: Maya von Rhapsody featuring K. Roosevelt.
1: Dann gibt's jetzt K. Roosevelt und Rhapsody mit Maya. Nur für dich, Marie.
0: Bohemian Rhapsody?
1: Nee, das leider nicht.
0: Schade.
1: Ihr habt den Bewegungsmelder auf M94.5. Ich danke dir.

Maya, nicht die Biene Maya, auch nicht die, was gibt's denn noch für so Mayas? Mir fällt gerade nur die Biene Maya ein, die ist es auf jeden Fall nicht. Es ist die Maya von K. Roosevelt und Rhapsody hier im Bewegungsmelder der sportlichsten Stunde auf M94.5, die jetzt leider vorbei ist. Das ist sehr schade, aber nächste Woche geht's ja schon wieder weiter mit ganz tollen Themen. Ich möchte mich bei meiner fantastischen Redaktion bedanken. Das ist Marino Elzwiler für die Unterstützung im Studio zusammen mit Johanna Kopp. Die hatte übrigens auch die Sendeleitung inne. Danke auch an Lea Steglich. Das war heute meine letzte Sendung als Leitung. Dementsprechend verabschiede ich mich zwar nicht vom Mikro, aber inoffiziell verabschiede ich mich hiermit. Danke auch an Marino Elzwiler für das Studiogespräch. Danke an Johanna Kopp für das Interview. Und danke an... An Marit Michel für das, dass sie so offen über ihre Tätigkeit gesprochen hat hier in unserer Sendung. Und zum Abschluss der Sendung gibt's einen Song, der heißt Sugar Cube. Er ist von Yola Dengo. Und damit verabschiede ich mich. Habt einen schönen Abend, habt eine schöne Woche. Bleibt sportlich, meine Freunde. Bis dann und ciao.

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